0: Wir haben 17:30 in der Loser Neo 1 mit Cool and the Gang. Guten Morgen zusammen.
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0: Schon ist wieder Woche Mitte. Für einen guten Start schauen heute Jonas Wüthrich und ich, Luke Kissling. Ja, guten Morgen miteinander. Für einen guten Start ist sicher heute Morgen unter anderem auch das Resultat der Schweizerinnen verantwortlich. Die Schubnazi hat auch das Rückspiel vor der ersten Playoff-Runde der WM-Qualifikation gewonnen. Jetzt, Jonas, hast du diesen Match geschaut gestern Abend?
2: Nein, ich bin der Match von meinem Uni-Hockey-Team schauen, Nächte. Ich konnte leider wegen einer kleinen Verletzung nicht spielen, aber dann wollte ich wenigstens ein bisschen in der Nähe sein. Ja, leider ist das Resultat im Vergleich zur Nazi ja, nicht so gut für uns gewesen.
0: Ja, schade, kann man da in dem Fall nochmal sagen.
2: Ja, wirklich leider. Aber du hast in dem Fall geschaut, die Schweizer Nazi.
0: Nein, ich konnte leider auch nicht. Ich habe etwas anderes im Fernsehen müssen schauen, beziehungsweise dürfen schauen. Ich bin ja so eine grosse Trash-TV-Maus. Und momentan läuft Promi Big Brother. Und das muss ich natürlich jeden Abend schauen, damit ich weiss, welcher Promi da wieder für Krawall hat gesorgt und wer am Schluss ist rausgeflogen.
2: Ja, natürlich. Ja, nein, also, ja. Du kannst mir jetzt da jeden Seich erzählen, Lu, muss ich zugeben, ich habe absolut keine Ahnung, von was du redest. Darum bin ich auch ein bisschen froh, schauen wir dem Verlauf von morgen auf ein Shootmatch zurück, dort weiss ich, was erzählen.
0: Bin ich dem Fall auch froh. Jetzt, wenn ich aber Shooten vielleicht auch nicht so viel sagt, dann haben wir natürlich auch ganz einen Haufen anderes für euch zu Weg. Zum Beispiel reden wir über eine Riesenkürbiszucht im Oberaargau. Der Blick erzählt uns von seinem neuen Album und wir reden über Märli, noch genauer über die Forschung über Märli. Ja, dranbleiben lohnt sich, würde ich sagen.
2: Definitiv.
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0: Der Mittwochmorgen, der ist an paar Stellen im Neo-Eisland noch nass und es hat noch ein paar Restwolken, die rum sind. Im Verlauf des Vormittags lockern die mehr und mehr auf. Am Nami ist es dann freundlich und sonnig bei um die 18 Grad und am Donnerstag und am Freitag ist es dann eher trocken und am Nachmittag ist es vor allem auch sonnig. Das bei Höchstwerten um die 17 Grad.
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0: Tipptopp, die Sache auf der Straße. Im Moment läuft alles störungsfrei. So, und jetzt starten wir zusammen offiziell in den Mittwochmorgen. Wir haben jetzt gerade 3 Minuten nach der 17:30. Es ist der 14. Oktober. Am Mikro für mich Jonas Wüthrich und ich, Luke Kissling. Und es geht noch genau 42 Tage, bis der Noah Kahn am 25. November in die Schweiz kommt für sein Konzert im Hallenstadion. Also ich kann es kaum erwarten. Und mit ihm starten wir gerade in diesem Morgen. Hallo zusammen.
2: Ciao zusammen.

die US-amerikanische Rockband Soundgarden mit Black Hole Sun hier bei uns an diesem Mittwochmorgen. Madiswil baut an seinen Schulhäusern. Robert Diesbach hat diesen Sommer ein neues Schulhaus eröffnet. Burgdorf arbeitet schon länger an den Plänen für Schulhaussanierungen. Der Schulraum ist in vielen Gemeinden ein aktuelles Thema, darum auch bei uns auf Neo 1 immer wieder. Unter anderem sind die Schulhäuser in vielen Gemeinden alt und es muss darum etwas gehen. An vielen Orten ist aber auch der Platz ein Problem. Es sind immer mehr Schülerinnen und Schüler. Darum längen die Schulhäuser nicht mehr. Anders sieht das in der Gemeinde Worb beim Schulhaus Vielbringen aus. In der Basisstufe, also vom Kindergarten bis in die 2. Klasse, hat es nur wenige Schülerinnen und Schüler. Das rentiert nicht. Darum hat der Kanton Bern gesagt, dass die Gemeinde die Basisstufe im Schulhaus Vielbringen muss zutun. Die Leute aus dem Dorf Vielbringen, ihr Gemeinde Worb, finden das nicht gut. Sie haben sich gewehrt gegen das. Auch wenn der Gemeinderat dann nicht viel machen kann, gibt es jetzt eine Lösung. Am 6. Nachrichten erzählen wir euch ausführlich, wie die aussieht.

0: Walk Away von der Kelly Clarkson hier bei NEO1. Wir haben 6 Uhr. Jonas Wüttrich ist an diesem Morgen für die News zuständig.
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2: Warp findet eine Lösung. Die Basisstufe zu viel bringen kann so bleiben. Der Papst Leo hat Lungenkrebs. Und das Wetter dort, wo es nass war, trocknet es diesen Morgen ab. Im Verlauf des Vormittags verschwindet auch die Wolken. Es gibt etwa 18 Grad am Nami. Zwei Schülerinnen und Schüler und in Zukunft sieht es nicht besser aus. Der Kanton Bern hat darum der Gemeinde Worb und der Schule zu viel bringen gesagt, sie müssen die Basisstufe auf das Schuljahr 27-28 zutun. Jetzt gibt es aber dank einer Rostschaden eine Lösung. Pascal Rupp.
3: Diese Lösung gibt es jetzt vor allem, weil sich die Eltern der Kinder aus der Basisstufe und dann später auch der Dorfverein von viel bringen gewehrt haben. Sie sind auf den zuständigen Worber Gemeinderat Christoph Moser zu, erzählt er am Montag im Parlament. Es kann nicht sein, dass die Basisstufe im Dorf zugeht. Zu viel bringen sei dann auf das Mal getorfet worden, der zuständige Gemeinderat will in die Schule ganz zutun. Der Christoph Moser betont aber, es geht erstens nur um die Basisstufe, also um Kindergarten bis 2. Klasse, und zutun. Der Christoph Moser betont aber, es geht erstens nur um die Basisstufe, also um Kindergarten bis 2. Klasse. Und zweitens sei das

0: der Gemeinderat diesen Vorschlag bei der letzten Sitzung angenommen hat.
1: Ende November stimmt das Schweizer Stimmvolk einmal mehr darüber ab, wie Ehepaare sollen müssen Steuern zahlen. Der Bundesrat hat gestern seine Argumente gegen die sogenannte Fairness-Initiative der Mitte-Partei präsentiert. Die Finanzministerin Karin Keller-Sutter hat vor den Medien gesagt, nach dem Ja vom Stimmvolk zur Individualbesteuerung im März heuer zahle geheiratene und nicht geheiratene Paare in Zukunft gleich viel. Mit einem Ja auch noch zur Mitte-Initiative am 29. November wird das System widersprüchlich und aufwendiger. Konkret will die Mitte-Initiative anders als die Individualbesteuerung im März, dass Ehepaare nach wie vor zusammen eine Steuererklärung ausfüllen. Die Steuern sollen aber anders berechnet werden als heute. Der Papst Leo hat Lungenkrebs. Das ist bei seiner Operation zu Rom gestern Nami rausgekommen, wie der Vatikan am Abend meldet. Die Ärztinnen und Ärzte haben die Diagnose schon vor der Operation vermutet. Der Papst hat den Knoten beim rechten Lungenflügel müssen rausnehmen. Die Operation ist laut Vatikan gut gegangen. Der Papst muss jetzt etwa eine Woche im Spital bleiben. Ein SRF-Italien-Korrespondent sagt, dass die Heilungschancen vom Papst nach der Operation in diesem früheren Stadium gut seien. Er sei zwar krank, aber nicht todkrank. Und noch Sportschuten. Die Schweizer Frauen-Nazi hat die erste Runde von der WM-Qualifikations-Playoffs erwartungsgemäss überstanden. 5 Tage nach dem 7-3-Sieg im Auswärtsspiel schlägt die Schweizerinnen Israel Nächte im Rückspiel zu Sion, das mit 2-0. Nach dem wilden Hinspiel am Freitag ist das 2-0 von gestern Abend deutlich ruhiger gewesen. Das haben sie sich auch vorgenommen für den Match, sagt die Langnauer Captain Lia Welti nach dem Match zum SRF.
2: Ich hatte das Gefühl, es war ein bisschen kontrollierter. Wir haben endlich mal wieder zu Null gespielt. Wir haben uns das fest vorgenommen heute, dass wir bessere Restabsicherung haben, nicht viel Konter zulassen. Ich glaube, das ist uns über grosse Strecken gelungen.
1: Auf dem Weg der WM 2027 in Brasilien spielen die Schweizerinnen in der nächsten Playoff-Runde Ende November, Anfang Dezember gegen Österreich.
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4: In der Nacht hat es an ein paar Stellen noch geregnet. Im Verlauf des Morgens trocknet es dann ab und dann bleibt es heute trocken. Und es ist schon noch recht mild. Wir haben hier im Moment um die 13 Grad. Maximal am Nami gibt es rund 18 Grad. Dazu lockert die Woche im Verlauf vom Vormittag auf und die Sonne kommt vor. Und auch trocken ist dann auch der Donnerstag und der Freitag. Die beiden Tage kommen ebenfalls sonnig und mild bei rund 17 Grad daher.
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4: Im Moment stockt es und staut es gerade nie. Ich wünsche euch ganz eine gute und sichere Fahrt. Die Musik aus der Schweiz, die wird hier bei Neo 1 gross geschrieben. Und darum starten wir auch gerade mit dieser, und zwar besser gesagt mit Musik aus St. Gallen, der im Moment Olma-Messe ist. Trapped in the Middle kommt von der Joya Marlene und begleitet uns hier durch den Morgen vom 14. Oktober. Trionas und ich, Lou, wünsche euch ganz einen guten Morgen.
1: Guten Morgen.
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0: Ihr hört Neowaze, wir haben 7 Minuten nach den 6 und die Schweizerinnen, die haben Nächte den nächsten Schritt Richtung WM gemacht. Die Schweizer Nazi der Frauen haben Zio gegen Israel gespielt. Das war das Rückspiel der ersten Playoff-Runde in der WM-Qualifikation für Brasilien nächstes Jahr gewesen. Das Heimspiel haben die Schweizerinnen letzten Freitag mit 7-3 gewonnen und gestern Abend gewinnen die Schweizerinnen mit 2-0. Und so machen die Schweizerinnen den nächsten Schritt in Richtung WM 2027 zu Brasilien. Der 2-0-Sieg von Schweiz als Favoritin war nicht das intensivste Spiel, das sagt Nazi-Captain Langnauer Lia Welti Nächte zum SRF.
1: Ich glaube, es ist manchmal noch schwierig, wenn man gegen so Gegnerinnen spielt, dass man wirklich das Tempo über 90 Minuten hoch behaltet. Ich habe das Gefühl, die ersten 10 Minuten haben wir ein gutes Tempo gehabt. Wir sind wirklich viel gegenläufig in die Räume gekommen, haben sie ja, müde gespielt und dann haben wir das Tempo ein bisschen rausgenommen.
0: Sie haben sich auch ein bisschen am Tempo der Israeli angepasst, erklärt Lia Welti weiter.
1: Es war teilweise ein bisschen langsam, aber wir wollten heute direkter sein, in Form von mehr Flanken geben, mehr den Ball schneller in die Box spielen. Ich glaube, das haben wir gemacht. Jetzt ist es noch ein bisschen dran, wie wir wirklich die Box besetzen und dann wirklich auch in gute Abschlusspositionen kommen.
0: Gestern haben die Schweizer Frauen also wieder einen Sieg geholt. Der schwieriger Part, um das WM-Ticket zu bekommen, steht der Schweiz aber noch bevor. Zwischen dem 26. November und dem 5. Dezember bekommt die Nazi in der zweiten Playoff-Runde beim Hin- und Rückspiel mit Österreich zu tun. Österreich ist stärker einzuschätzen als Israel und ist auf der Augenhöhe der Schweizer Nazi. Wie es bei diesen Spielen auskommt oder wie es dort auskommt und ob die Schweiz dann an die WM 2027 zu Brasilien gehen kann, ihr vernehmt es hier bei uns. We'll be right back.

0: Es ist Mittwochmorgen, in 12 Minuten ist es da bis 7. Die Temperaturen liegen irgendwo um die 11 bis 13 Grad. Dazu ist es auch noch schon ein paar dunkel draussen. Wir können uns also niemandem übel nehmen, um die Zeit einfach lieber noch ein bisschen länger im Bett wollen zu bleiben. Ja, schön eingekuschelt in die warme Decke und warten, bis es wärmer und heller wird. Aber wie es halt so ist im Leben, auf müssen wir halt gleich.
1: Also in der jetzigen Zeit ist es neben ein Seich, ist eine einzige hohe Kälte ist. Also Motivation ist schon nicht da, aber schaffen musst du eben gleich.
0: Wir wollen aber nicht gerade den Teufel an die Wange malen. Es wird immerhin irgendwann auch mal heller und wärmer. Und bis dorthin gehen wir von AO1 oder geben wir von AO1 unser Allerbestes, euch dabei zu unterstützen, aus den Federn zu kommen und euch für den Mittwoch, 14. Oktober, zu motivieren, sodass ihr möglichst gleich könnt sagen:
2: Motivation ist bei mir sogar heute da, Mann.
0: Ja, voilà. All das probieren wir jetzt einfach gerade einmal mit guter Launenmusik, die euch hoffentlich ein bisschen Schwung verleiht. Das ist Lynyrd Skynyrd mit Sweet Home Alabama. Guten Morgen zusammen.

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2: Guten Morgen, es zeigt jetzt gerade 6:30 an. Der Jonas Wüttrich hat alles Wichtige für euch zusammengefasst.
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4: An der Spitze des Bundesgerichts gibt es voraussichtlich überraschenden Wechsel. Der amtierende Gerichtspräsident François Schäfer, FDP, soll keine zweite Amtszeit bekommen. Das Gesamtgericht, also die Versammlung von allen 40 BundesrichterInnen, hat gestern der SVP-Bundesrichter Thomas Müller als neuen Präsident für die Amtsperiode 27-28 vorgeschlagen. Über die Wahl entscheidet das Parlament in der Wintersession. Der Entscheid ist überraschend. Der François Schäfer ist erst seit dem 25. Präsident des Bundesgerichts und hat noch einmal 2 Jahre können. Das Bundesverwaltungsgericht hat eine Millionenstrafe gegen Swisscom gestrichen. Die Wettbewerbskommission WEKO hat das Telekom-Unternehmen wegen seinem Glasfaserausbau mit 18 Millionen Franken gebüsst. Konkret geht es um eine Technologie, wie die Swisscom das Glasfasernetz hat ausbauen. Andere Telekom-Unternehmen, die über die Swisscom-Netzdienste anbieten, kritisieren die Technologie. Sie schränken ihre Möglichkeiten ein. Das Gericht hat aber entschieden, dass Swisscom bei ihrem Ausbau nichts falsch macht. Das Urteil kann noch ans Bundesgericht weitergezogen werden. Die Houthi-Miliz, die vom Iran unterstützt wird, greift weiter Ziel zu Saudi-Arabien an. 4 Menschen haben sich in der Hauptstadt Riad verletzt, meldet Behörden. Bei einer Ölanlage haben sie verbrennen. Gleichzeitig hat Saudi-Arabien nach eigenen Angaben zusammen mit seinen Verbündeten Ölanlagen im Jemen angegriffen, in der Hauptstadt Sanaa, die die Houthi-Miliz kontrolliert.
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2: Der Mittwochmorgen, der ist an paar Stellen im Neo-Eisland noch nass und es hat noch ein paar Restwolken, wo wir sind. Im Verlauf des Vormittags lockern die mehr und mehr auf. Am Namen ist es freundlich und sonnig bei um die 18 Grad.
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2: A1 Zürich Richtung Bern zu Schönsingen und der Verzeugung Lauterbach, da stocken es auf mehreren Abschnitten. Sonst sieht es im Moment aber gerade gut aus auf der Strasse. Und ob es dann gerade so mild weitergeht in den nächsten Tagen wie an dem heutigen Tag, wo wir hier 18 Grad haben am Nachmittag, das fragen wir dann gerade nachher in den nächsten paar Minuten bei Mario Rindisbacher vom Meteotests Bern. Und wie immer darf heute Morgen unser Neo1 Sport Talk nicht fehlen. Dort gibt es auch heute wieder ein Update aus der Sportwelt. Der Jonas und ich, wir bringen euch dort in der nächsten halben Stunde ebenfalls auf den neuesten Stand. Zuerst aber gibt es 77 Bombay Street mit Long Way hier bei Neo1. Guten Morgen zusammen.
4: Guten Morgen.

0: Musik von der Meghan Trainor begleitet uns hier an dem Mittwochmorgen bei Neo Ace. Wir haben gleich 20 vor 7.
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0: Guten Morgen, Mario Rindlisbacher vom Meteo Tests Bern. Jetzt, als ich heute Morgen um die 3 Uhr ins Auto gestiegen bin, habe ich mich eigentlich auf doch eher kühles Wetter von aussen eingestellt und dementsprechend angelegt. Aber es war gar nicht so viel kalt gewesen. Jetzt habe ich mich da getäuscht oder ist es tatsächlich so gewesen?
3: Nein, es ist deutlich weniger kalt als gestern am Gemeinde. Fast 10 Grad höhere Temperaturen. Gestern sind wir so mit 3 Grad im Tag gestartet. Heute sind wir so bei 12 bis 13 Grad. Am Morgen, Vormittag, da hat es noch zeitweise Wolkenfelder rum. Die locken dann aber ein bisschen auf. Am Nachmittag kommt dann zeitweise auch die Sonne zum Vorschein. Und die Temperatur am Nachmittag dann bei etwa 19 Grad.
0: Ja, okay, jetzt geht es so mild auch am Morgen, Donnerstag und am Freitag weiter.
3: Ja, die Nächte werden dann wieder ein bisschen kühler. Wir haben in der Nacht auf morgen dann zum Teil klare Verhältnisse. Bis am Morgen sinkt das Thermometer auf 6 bis 7 Grad. Am Morgen und Vormittag hat es zum Teil ein paar Nebelfelder. Über den Tag aus scheint dann aber recht häufig die Sonne. Das gilt für morgen und auch am Freitag. Und Temperaturen über den Tag ziemlich mild. Gegen die 20 Grad gibt es nochmal.
0: Und wie ist denn der Start ins Wochenende?
3: Dort haben wir dann sehr wahrscheinlich mehr Bewölkung rum, am Samstag und auch am Sonntag. Da gibt es zwar noch ein paar Aufhellungen, aber sonst ist es doch auch recht häufig Bewölkung rum. Zeitweise gibt es dann auch Regen und Temperaturen gehen dann zurück. Es gibt etwa noch 12 Grad über den Tag.
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0: Basta.
1: Die deutsche Band Marques hier bei Neo Ace. In gut 9 Minuten, da ist es der 7.
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1: Wir schauen zurück auf das Wichtigste, was Nächte und ihre Nacht auf heute sportlich ist gelaufen. Aus Schweizer Sicht war gestern sicher ein guter Abend gewesen, Jonas Wüttrich.
3: Ja, die Schweizer Frauen-Nazi haben die erste Runde von der WM-Quali-Playoffs erwartungsgemäss überstanden. 5 Tage nach dem 7-3-Sieg auswärts schlägt die Schweizerin Israel Nächte am Rückspiel zu Sion, das mit 2-0. Die Schweizer Goal schiessen nach einer halben Stunde Iman Böne und dann in der Nachspielzeit kurz vor Schluss Julia Stierli. Nach dem wilden Hinspiel am Freitag war das 2-0 von gestern Abend deutlich ruhiger gewesen. Das haben sie sich auch so vorgenommen für diesen Match, sagt die Langnauer Captain Lia Weltin am Match zum SRF.
4: Ich habe das Gefühl, es war etwas kontrollierter. Wir haben endlich mal wieder zu Null gespielt. Wir haben uns das fest vorgenommen heute, dass wir bessere Restabsicherung haben, nicht viel Konter zulassen. Ich glaube, das ist uns über grosse Strecken gelungen.
1: Auf dem Weg an die WM 2027 in Brasilien spielen die Schweizerinnen in der nächsten Playoff-Runde Ende November und Anfang Dezember gegen Österreich. Österreich hat sich in seiner ersten Playoff-Runde klar gegen Kosovo durchgesetzt. Gegen Österreich muss die Mannschaft einen nächsten Schritt machen, sagt die Lia Welti.
4: Ich glaube, wie jetzt haben wir viel Spiel gehabt gegen Gegnerinnen, wo wir klar überlegen waren. Und ich habe das Gefühl, jetzt brauchen wir den nächsten Schritt. Es macht auch mehr Spass, wenn eben, wie gesagt, der Gegner ein bisschen auf Augenhöhe ist. Und das wird Österreich, wird auf jeden Fall so sein, ein sehr, sehr gutes Team, das uns dort erwartet.
3: Ja, die Schweizerinnen die nächste Runde gegen Österreich würden gewinnen, dann wäre die WM-Teilnahme je nachdem immer noch nicht fix. Es gibt verschiedene Szenarien. Möglich ist, dass auch noch eine Playoff-Runde gegen eine Mannschaft von einem anderen Kontinent nötig ist. Das kommt aber dann je nach Verlauf der Qualifikation noch aus.
1: Der hat gestern Abend nicht nur die Schweizer Nazi geshootet, auch in der Champions League ist geshootet worden. Da hat es eine Überraschung gegeben. Im Sommer hat der Schweizer Goalie Jan Sommer von Inter Mailand auf Belgien zu Brücken gewechselt. Und gestern hat der Sommer mit seinem neuen Team gegen sein altes Team gespielt und gewonnen. Brücken gewinnt auswärts beim aktuellen italienischen Tabellenführer und Meister von Fern mit 4-3.
3: Ein kleiner Ausrutscher hat sich auch Bayern München geleistet. Bis Stavanger aus Norwegen hat Bayern als klarer Favorit 3-3 unentschieden gespielt. Barcelona gewinnt bei Galatasaray Istanbul 4-1. Atletico Madrid gewinnt 2-0 gegen Manchester United. Und Arsenal schlägt Lille 3-0.
1: Dann wechseln wir zum Handball. Nach den 2 Heimsiegen gegen Bukarest und Izviacac aus Bosnien-Herzegowina gewinnen Kadetten Schaffhausen nächste Jahr ihr erstes Auswärtsspiel in der European League.
3: Schaffhauser gewinnt Frankreich bei Chambéry 25-28. Kadetten waren in diesem Spiel nie im Hinterlein. Und mit dem dritten Sieg im dritten Spiel sind die Kadetten Schaffhauser in Gruppe C vor der European League aktuell auf dem ersten Platz.
1: Und noch Hockey. Anfang November ist in Dänemark die Hockey-WM der Frauen. Gute Woche vor dem WM-Start bereiten sich die Schweizer Nazi an Euro-Hockey-Tour Schweden auf die WM vor. Die Schweizerinnen spielen Ende November gegen Finnland, Schweden und Tschechien. Seit Nächte ist das Aufgebot für die Euro-Hockey-Tour Schweden draussen.
3: Zum Kader gehören der unter anderem aus dem Neo-Eisland Rötenbacher Goalie Saskia Maurer und Alina Marti von Bleienbach. Nach diesen 3 Matchen bleibt das Kader für die WM mehrheitlich so zusammen, heisst es gestern vom Hockeyverband. Die Schweizerinnen reisen direkt auf Dänemark an die WM. Am 6. November haben die Schweizerinnen den ersten WM-Match gegen die USA.
1: Zum Schluss schauen wir noch schnell auf Amerika. In der nordamerikanischen Hockey-Liga NHL hat der Pius Sutter die Nacht Schweizer Zeit toll punktet. Der Pius Sutter hat beim 7-2-Sieg von seinem St. Louis bei Ottawa doppelt getroffen und auch noch einen Pass zum Goal gegeben.
3: Gewonnen haben auch Nico Hischier, der Jonas Siegenthal und der Timo Meier. Das Schweizer Trio hat mit New Jersey 5-4 nach Verlängerung gegen Detroit gewonnen. Getroffen hat auch der Nico Hischier und der Jonas Siegenthaler hat den Assist gegeben.
1: Und zu den Gewinnern vom Abend gehört auch der Langnauer Goalie Akira Schmid. Er ist bei Florida zum dritten Mal die Saison im Goal gestanden. Der Akira Schmid hat beim 7-3-Sieg gegen Columbus 24 von 27 Schüssen gegeben.
3: Und gewonnen die Nacht der Nino Niederreiter mit seinem Winnipeg. Und er hat doppelt gewonnen. Nach den letzten 3 Matchen als Überzähliger hat er wieder können spielen.
1: Verloren hat hingegen der Ostermundiger Roman Josi mit Nashville, der Seeländer Janis Moser mit Tampa Bay und der Solothurner Liam Bichsum mit Dallas.
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8: Guten Morgen zusammen, es ist Sydney. Jonas Wüttrich ist an diesem Morgen für die News zuständig.
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10: Warp findet eine Lösung, die Basisstufe zu viel bringen kann so bleiben. Der Papst Leo hat Lungenkrebs. Und das Wetter dort, wo es nass war, trocknet es den Morgen ab. Im Verlauf des Vormittags verschwindet auch die Wolken. Es gibt etwa 18 Grad am Nami. Zu wenig Schülerinnen und Schüler und in Zukunft sieht es nicht besser aus. Der Kanton Bern hat darum der Gemeinde Worb und der Schule zu viel bringen gesagt, sie müsse die Basisstufe auf das Schuljahr 27-28 zutun. Jetzt gibt es aber dank einer Rossschaden eine Lösung. Pascal Rupp.
11: Diese Lösung gibt es jetzt vor allem, weil sich die Eltern der Kinder aus der Basisstufe und dann später auch der Dorfverein von viel bringen gewehrt haben. Sie sind auf den zuständigen Worber Gemeinderat Christoph Moser zu, erzählt er am Montag im Parlament. Es kann nicht sein, dass die Basisstufe im Dorf zugeht. Zu viel bringen sei dann auf das Mal getorfet worden, der zuständige Gemeinderat will in die Schule ganz zutun. Der Christoph Moser betont aber, es geht erstens nur um die Basisstufe, also um Kindergarten bis 2. Klasse, und zweitens sei das gar nicht um Gemeinderat sein Bier. Die betroffenen Eltern, der Dorfverein und Christoph Moser haben sich dort getroffen. Nach guten Gesprächen seien sie nochmal tief ins Reglement graben und haben eine Lösung gefunden. Für das die Basisstufe viel bringen genug Kinder hat, müssen, dürfen oder sollen bis zu 6 Kinder vor Öffnacht auf viel bringen in die Basisstufe. Welche Kinder das sind, entscheidet alleine die Schulleitung vor Öffnacht. Laut dem zuständigen Gemeinderat Christoph Moser hat Worb das in der Vergangenheit auch schon so gemacht. Er betont, dass die vor Öffnacht. Laut dem zuständigen Gemeinderat Christoph Moser hat Worb das in der Vergangenheit auch schon so gemacht. Er betont, dass alle rechtlichen Grundlagen

0: Möglich aufwendiger. Konkret will damit die Initiative anders als die Individualbesteuerung im März das Ehepaar nach wie vor zusammen eine Steuererklärung ausfüllen. Die Steuern sollen aber anders berechnet werden als heute. Der Papst Leo hat Lungenkrebs. Das ist bei seiner Operation zu Rom gestern Nami rausgekommen, wie der Vatikan am Abend meldet. Der Papst hat den Knoten beim rechten Lungenflügel müssen rausnehmen. Die Operation ist laut Vatikan gut gegangen. Der Papst muss jetzt etwa eine Woche im Spital bleiben. Ein SRF-Italien-Korrespondent sagt, dass die Heilungschancen vom Papst nach der Operation in diesem früheren Stadium gut seien. Er sei zwar krank, aber nicht todkrank. Und noch Sportschuten. Die Schweizer Frauen-Nazi hat die erste Runde der WM-Qualifikations-Playoffs erwartungsgemäss überstanden. 5 Tage nach dem 7:3-Sieg im Auswärtsspiel schlägt die Schweizerinnen Israel nächstes Jahr im Rückspiel zu Sion, das mit 2:0. Nach dem wilden Hinspiel am Freitag ist das 2:0 von gestern Abend deutlich ruhiger gewesen. Das haben sie sich auch vorgenommen für den Match, sagt die Langnauer Captain Lia Welti nach dem Match zum SRF.
1: Ich hatte das Gefühl, es war ein bisschen kontrollierter. Wir haben endlich mal wieder zu Null gespielt. Wir haben uns das fest vorgenommen heute, dass wir bessere Restabsicherung haben, nicht viel Konter zulassen. Ich glaube, das ist uns über grosse Strecken gelungen.
0: Auf dem Weg der WM 2027 zu Brasilien spielen die Schweizer in der nächsten Playoff-Runde Ende November, Anfang Dezember gegen Österreich.
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3: In der Nacht da hat es an paar Stellen geregnet. Im Verlauf des Morgens trocknet es dann ab und bleibt es heute trocken. Und es ist auch noch recht mild. Wir haben hier im Moment um die 13 Grad. Maximal am Nami gibt es rund 18 Grad. Dazu lockert die Wolke im Verlauf des Vormittags auf und die Sonne kommt vor. Und auch trocken ist der Donnerstag und der Freitag. Die beiden Tage kommen ebenfalls sonnig und mild bei rund 17 Grad daher.
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3: Da stockt es gerade auf der A1-Zürich Richtung Bern zwischen Kilchburg und Schönbühl. Und dann müsst ihr auf der gleichen Strecke auch noch mehr Zeit einberechnen. Das zwischen Herkingen und der Zügig Lutherbach, weil es dort ebenfalls stockt. Auch noch auf mehreren Abschnitten. Ich wünsche euch da ganz viel Geduld.
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3: Das Ramsey, da ist ein neues Zentrum für Kinder mit Autismus, ADHS und anderen Besonderheiten geplant. Bis am Mittwoch, 7. Oktober, ist dazu ein Crowdfunding gelaufen. Mit dem haben die Verantwortlichen Geld für einen Umbau und Räumlichkeiten sammeln. Und wie viel Geld genau zusammengekommen ist und wann es mit dem Umbau losgeht, das hören wir dann gerade etwa um 10 Uhr hier bei uns. Ich bin Lou, wünsche euch ganz einen guten Start in diesem Mittwochmorgen. Hallo zusammen.

0: Der Klassiker aus den 60er Jahren, San Francisco, ich bin Oasis, wir haben 8 ab 7. 20'000 Franken, das wäre das Ziel gewesen beim Crowdfunding für das neue Zentrum für Kinder mit Autismus und ADHS zu Ramsey. Das will betroffene Kinder und ihre Familie unterstützen und entlasten. Bis letzten Mittwoch haben die Verantwortlichen Geld dafür gesammelt. 20'000 Franken sind dabei aber nicht zusammengekommen. Sie müssen sich mit etwas über 5'000 Franken zufrieden geben, NeoEis hat berichtet. Aber Spenden hin oder her, losgegangen ist es sowieso schon zu Ramsey. Im September haben sie gestartet mit dem neuen Zentrum für Kinder mit Autismus und ADHS. Sie sind auf einem guten Weg, erzählt uns der Projektleiter Tommy Schneider.
1: Wir haben eins von 4 Zimmern fertig, wo wir wirklich auch schon Förderung drinnen machen, wo schon rege genutzt wird. Wir haben jetzt eine Zusage für einen grossen Teil an einen Treppenlift bekommen. Ja, da reden wir auch wieder von 25.000, 30.000 Steinen, wo zuerst mal reinkommen, wo wir auch zuerst müssen generieren, wo wir jetzt eine Teilfinanzierung haben, wo wir jetzt so offen sind für noch weitere Hilfe.
0: Sie wollen aber nicht die 5'000 Franken vom Crowdfunding nehmen für den Treppenlift, sondern das Geld brauchen, für andere Zimmer auszubauen. Das sind die Büts für über den Winter. Das Projekt ist im Moment also noch säuferlich am Anlaufen.
1: Wir starten wirklich im Frühling ganz durch, wenn das Zentrum fertig ist. Aber es braucht halt einfach seine Zeit. Wir arbeiten mit einem kleinen Team dran. Wir machen praktisch alles selber, aber wir können uns auch unterstützen.
0: Und zwar eben nicht nur mit Geld, sondern auch mit Zeit, um mit anzupacken, betont der Projektleiter Tommy Schneider.
1: Wenn er helfen, wenig streichen, isolieren, was es halt einfach alles gibt. Und da sind wir offen. Aber ich glaube, die grosse Eröffnung ist geplant auf den Frühling. Aber dieses muss jetzt anlaufen, respektive ist angelaufen. Und dort sind wir eigentlich überglücklich, haben wir das erste Zimmerzweig, wo wir dann punktuell nutzen können und wo wir dann auch wirklich die Förderungen machen können.
0: Zum Beispiel Förderungen für die Sinne in autismus-sensiblen, reizarmen Räumlichkeiten. Das Zentrum für Kinder mit Autismus und ADHS zu Ramsey ist also nah dies nah am Entstehen. Bis im Frühling nächstes Jahr soll das Projekt ganz fertig sein. Was der Tommy Schneider dazu sagt, dass beim Crowdfunding 15'000 Franken weniger gesammelt haben, als sie eigentlich hätten wollen und warum das Projekt sonst noch herausfordernd ist, das hört ihr schon gerade jetzt nach auf neo1.ch.

0: Er heisst The Weeknd, ist R&B-Sänger, Songwriter und Showspieler und läuft hier bei uns auf Neoways. Zum Morgen, zum Mittag, zur Nacht und sogar etwas zu 9 oder zu 4. Ich weiss, es ist recht fies, gerade jetzt schon über das Essen zu reden, so wenn man jemanden auf zu 9 herplangt, aber wir kommen am Morgen schlicht und einfach nicht drum herum.
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0: In unserem Morgenspiel verschenken wir nach der halben Nacht bis zu 200 Franken vor Bäckerei Konditorei Eichenberger zu Langnau. Und jetzt, wo da schon gleich der Winter vor der Tür steht, sind auch wieder die Langnauer Weihnachtsringli feichli gefragt. Das erzählt Antonia Eichenberger vor Geschäftsleitung.
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0: Und wie stark das ihr seid, könnten wir jetzt kurz nach der halben Nacht zeigen. Also wie stark ihr im Stimmerkennen seid. Weil nach der halben Nacht spiele ich unsere erste Stimme vor, die wir suchen. Und wenn ihr die richtig habt, gibt es heute Morgen schon mal den ersten 50 Franken Gutschein für Bäckerei Konditorei Eichenberger zu Langnau, wo ihr entweder feine Torten, Praline, Sandwich oder ab November auch die Weihnachtsringli könnt posten.
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6: Guten Morgen zusammen, auf der Uhr, da zeigt es 7:30 an. Jonas Wüttrich hat alles Wichtige für mich zusammengefasst.
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8: An der Spitze des Bundesgerichts gibt es voraussichtlich überraschenden Wechsel. Der amtierende Gerichtspräsident François Schäfer, FDP, soll keine zweite Amtszeit bekommen. Das Gesamtgericht, also die Versammlung von allen 40 BundesrichterInnen, hat gestern der SVP-Bundesrichter Thomas Müller als neuen Präsident für die Amtsperiode 27-28 vorgeschlagen. Über die Wahl entscheidet das Parlament in der Wintersession. Der Entscheid ist überraschend. Der François Schäfer ist erst seit dem 25. Präsident vom Bundesgericht und hat noch einmal 2 Jahre können. Das Bundesverwaltungsgericht hat eine Millionenstrafe gegen Swisscom gestrichen. Die Wettbewerbskommission WEKO hat das Telekom-Unternehmen wegen seinem Glasfaserausbau mit 18 Millionen Franken gebüsst. Konkret geht es um eine Technologie, wie die Swisscom das Glasfasernetz hat ausbauen. Andere Telekom-Unternehmen, die über die Swisscom-Netzdienste anbieten, kritisieren die Technologie. Sie schränken ihre Möglichkeiten ein. Das Gericht hat aber entschieden, dass Swisscom bei ihrem Ausbau nichts falsch macht. Das Urteil kann noch ans Bundesgericht weitergezogen werden. Die Houthi-Miliz, die vom Iran unterstützt wird, greift weiter Ziel zu Saudi-Arabien an. 4 Menschen haben sich in der Hauptstadt Riad verletzt, melden die Behörden. Bei einer Ölanlage haben sie verbrennen. Gleichzeitig hat Saudi-Arabien nach eigenen Angaben zusammen mit seinen Verbündeten Ölanlagen im Jemen angegriffen, in der Hauptstadt Sanaa, die die Houthi-Miliz kontrolliert.
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6: Langsam da wird es von aussen hell. Und dann sind da an diesem Morgen noch ein paar Restwolken zu sehen. Im Verlauf des Vormittags lockern die mehr und mehr auf. Am Nachmittag ist es dann eher freundlich und sonnig bei um die 18 Grad. Und morgen Donnerstag und am Freitag ist es dann eher ebenfalls trocken. Und am Nachmittag ist es vor allem auch sonnig. Das bei Höchstwerten um die 17 Grad.
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6: Da habt ihr ein Stop and Go auf der A1 Zürich Richtung Bern zwischen Herkingen und der Ziege Glutterbach. Und der Stock auch noch auf mehreren Abschnitten auf der gleichen Strecke, das zwischen Kirchberg und Schönbühl.

0: 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Ja, wenn man für all das nicht mal etwas muss zahlen. Weil mit etwas Glück könnt ihr dann schon gleich mit einem Gutschein im Wert von insgesamt 200 Franken bei Eichenberger zu Langnau kümmern. Alles, was ihr dafür müsst machen müsst, ist jetzt gerade hurtig gut zuhören.
1: Eine Mutter am Schluss nach einem Spielgruppenjahr gerannt hat, wo es jetzt das Letzte ist von ihnen. Vier Kinder, die jetzt bei mir waren.
0: Wer redet da hier? Wenn ihr mir jetzt die Vor- und Nachnamen könnt sagen oder habt, dann ist noch schon mal ein 50-Franken-Gutschein sicher. Anrufen könnt ihr jetzt auf 0588 17 17 17. Ich bin Lou und spielen wir gerade nach einem Song.

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1: Die Beyoncé mit Cough It, hier bei Neo Ace und Glee. Da ist es der 20 vor 8 und da kommt bei den meisten schon so ein zuerst ein Hungerli. Ja, besser wird es natürlich nicht, wenn wir jetzt in unserem Morgenspiel noch über Sandwich, Jockey und Nussgipfel reden.
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1: Ja, jetzt, da geht's einfach mal um einen ersten 50-Franken-Gutschein. Und dran habe ich den Krieg und Schlappach aus Thun. Du bist da zu fünften hoch mit deinen Arbeitskollegen unterwegs für auf Neuenburg. Kannst du mir noch oder uns heute erzählen, was seid ihr da im Gusso jetzt? Warum geht ihr auf Neuenburg? Hallo?
3: Ja,
1: wir sind da. Ja, jetzt höre ich dich.
3: Ja, wir sind unterwegs für BLS, wir gehen Gleisprüfungen machen zwischen Bern und Neuenburg.
1: Und wie sieht es da bei euch aus, da so viele im Auto? Habt ihr schon vorher etwas gegessen und getrunken? Oder gibt es nachher wirklich erst um 9 Uhr zu 9 Uhr? Wie sieht das aber bei euch aus?
3: Nein, wir starten recht früh und wir müssen aber unsere Maschinen auch noch vorbereiten. Dann fahren wir mal los. Und ja, bis Neuenburg hat man das Titel und jetzt sind wir halt auch unterwegs. Und wenn wir dann dort sind, gehen wir jetzt erst die 9 Uhr nehmen, dass man dann auch weiterfahren und durchziehen kann, dass man dann nicht die Alpopos unterbrechen muss.
1: Das stimmt, absolut richtig. Und was ist bei euch so beliebt? Gipfeli, Sandwich, Schinkengipfeli? Gibt es da so eine Tendenz?
3: Ja, ich bin mehr der Müsli-Joghurt-Typ und meine Kollegen, die haben halt schon gerne Sandwich und ein bisschen deftiger.
1: Ja, wunderbar. Das gibt es ja alles. Für die Gutschein, jetzt hast du mir ja schon vorher gesagt, du würdest ja da mit deinen Kollegen teilen, oder?
3: Ja, das macht man so, ja. Sehr gut. Wir alle zusammen im gleichen Karren hocken.
1: Wunderbar. Weil das habe ich jetzt lieber noch einmal fragen. Jetzt haben wir es auf Band, falls du dann sagst, nein, ihr bekommt nicht. Können sie bei uns nochmal sagen, wir haben es dann gehört. Nein, ich liege. Also, jetzt geht es nochmal um die ersten 50 Franken. Mal schauen, ob du die mal kannst abstauben kannst. Die Stimme hier, die kommt noch einmal. Du darfst hören.
4: Eine Mutter am Schluss nach einem Spielgruppenjahr gerannt hat, wo sie jetzt das Letzte war von ihnen. Vier Kinder, die jetzt bei mir waren.
1: Jetzt kannst du mir sagen, Vor- und Nachnamen von dieser Person.
3: Ja, ich glaube, das ist Silvia Glatt.
1: Ja, auch Rigo. Absolut. Richtig. Das wären schon mal die ersten 50 Franken. Insgesamt könnte es 200 Franken geben.
2: Auf Risiko.
1: Und da gibt es schon einige Schinkengipfel, Sandwich, Birchermüsli. Was denkst du? Machst du weiter oder sagst du, ja, komm, lieber nicht?
3: Also ich werde da ziemlich gedrängt und ich gehe mal auf Risiko, ja.
1: Also sehr gut, weitermachen. In diesem Fall, seid ihr parat? Ich tue jetzt gerade im Mehrzahl reden, weil es hören ja alle zu. Seid ihr parat, um die zweite Stimme zu hören?
3: Jawohl.
1: Wunderbar, sehr gut. Die kommt gerade hier.
5: Dort sind wir eigentlich überglücklich, haben wir das erste Zimmerzweig, wo wir dann punktuell nutzen können und wo wir dann auch wirklich die Förderungen machen können.
1: Jetzt weißt du oder dir auch die Stimme?
3: Ich glaube, das ist Toni Neubauer.
1: Willst du nochmal sagen, wer könnte es sein?
3: Toni Neubauer.
1: Ah, lieber Krigo. Leider nicht. Leider ist es nicht der Toni Neubauer. Schade. Aber ihr habt angerufen, mitgemacht, habt hoffentlich ein bisschen Spass gehabt, nach der Weg ein bisschen verkürzt. Und es hat mich auch mal welts gefreut, euch oder ja, die im Namen von Hanger auch noch kennenzulernen. Das nächste Mal einfach wieder anrufen. Merci vielmals für mitzumachen.
3: Merci auch vielmals.
1: Ciao. Hey, mach jetzt gut. Guten Weg noch. Ciao.
3: Ciao.
1: Also, ja, eben, es ist die falsche Antwort gekommen. Darum, ja, ein bisschen gut für euch, kann man jetzt sagen. Ihr habt morgen nochmal die gleiche Chance. Besser gesagt, die gleiche Chance im Namen des gleichen Ton. Der kommt morgen nach der halben 8. Neun ist. Und dann könnt ihr nochmal probieren, wer das könnte sein.
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0: Die deutsche Girlband aus den 2000er, No Angels mit Daylight in Your Eyes hier bei Anyways. Und schon gleich, da wird gemordet, gerätselt und am Schluss aufgeklärt. Ab Ende Oktober, da ist das Burgdorf wieder der Ort für alle Krimi-Fans. Die Burgdorfer Krimi-Tage haben heute die 17. Ausgabe und wir von AOAs waren am Montag an der Medienkonferenz mit dabei gewesen. Ja, und die Burgdorfer Krimi-Tage kann man sich wie ein Festival vorstellen. An diesem Festival gibt es verschiedene Lesungen, Konzerte, Theater, Filme und alles rund um das Thema Krimi. Oder Tom Kech ist schon seit der ersten Ausgabe dabei von diesen Krimi-Tagen. Jetzt ist er Gesamtprojektleiter und hat miterlebt, wie sich die Burgdorfer Krimi-Tage über die 30 Jahre entwickelt haben.
1: Wir sind natürlich grösser geworden, das kann man sagen. Wir haben mehr Veranstaltungen, mehr Spielorte, weil es ist ja ein Festival, es soll ein Festival sein, das nicht punktuell einfach ein Ort ist, sondern die Idee ist, dass man das eben wirklich in der Stadt verteilt. Wir haben dieses Jahr 16 Spielorte, das ist eigentlich das Maximum, was wir einst hatten.
0: Während 10 Tagen gibt es dort über 60 Veranstaltungen mit einem vielseitigen Programm. Unter anderem geht es bei diesem Programm um Kriminalfälle und ungelöste Geheimnisse, wo die Besucher innen können mit anpacken und mitfiebern. Gleich können das Festival aber momentan nicht einfach so weitermachen, sagt Tom Kech im Neo-Ace-Interview.
1: Grösser sind wir eigentlich jetzt nicht mehr geworden, also meine von den Besucherzahlen her. Wir können eigentlich mit der Organisation, wie wir sie haben, ist das eigentlich so eine Grösse, die man bewältigen kann. Aber grösser müssen wir uns komplett anders aufstellen.
0: So wie jetzt können das Organisationskomitee gut funktionieren, ergänzt der Gesamtprojektleiter. Ab dem 30. Oktober wird das Burgdorf nach 10 Tagen lang gerätselt, bis zum geht nicht mehr. An 16 Spielorten gibt es für alle Besucher innen 60 Veranstaltungen.

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5: Ciao zusammen, jetzt sind wir 8 Uhr am 14. Oktober.
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7: Mit dem Jonas Wüthrich. Filmplakat vom Kino Warp soll ein neues Daheim bekommen. Die Migros schaut an, Produktionsstandort in der Westschweiz zuzutun. Und das Wetter im Verlauf des Vormittags verschwindet dort Wolken. Es gibt etwa 18 Grad am Nami. Filmplakat vom Kino Warp soll ein neues Daheim bekommen. Am Samstag geht der Kino einen Teil von seinem Archiv weiter. Interessierte können im Kinosaal das Archiv mit hunderten von Filmplakaten anschauen und ihre Favoriten auslesen und mit heimnehmen. Das schreibt heute das Online-Portal Bern Ost. Das Archiv vom Kino geht etwa 10 Jahre zurück und hat Plakate von mehr als 500 Filmen. Darunter sind auch bekannte Filme wie James Bond, Barbie oder Der Bestatter. Auch Kinder- und Animationsfilme gehören zur Sammlung. Einen fixen Preis gibt es nicht. Der Kino sei froh um jede Spende. Unbekannte haben alte, falsche QR-Codes an Parkuhren geklebt. Die Stadt warnt darum vor Datendiebstahl. Die falschen Kleber leiten die Nutzerinnen und Nutzer nicht zur Gewinnzahlung weiter, sondern auf einer Webseite, die probiert, persönliche Daten und Zahlungsangaben zu stellen. Die Behörden raten beim Zahlen mit QR-Codes bei den Zahlautomaten vorsichtig zu sein. Die Leute sollen für eine Twint-Zahlung QR-Codes nur mit der Twint-App und nicht mit der normalen Kamera scannen. Alternativ empfiehlt die Stadt, die Parkgebühren mit Bargeld oder mit dem Kärtchen zu zahlen. Leute, die gefälschte Kleber sehen, sollen das bei der Stadt melden. Die Migros schaut an, ob sie nächstes Jahr ihre Westschweizer Produktionsfirma Centrale Traiteur zutun will. Die Firma macht Fertigprodukte für die Migros, zum Beispiel Sandwich. Die Produktionsstandort wachse nicht wie erwartet, sagt der Migros-Sprecher gestern auf Anfrage von Nachrichtenagentur AWP. Von Schliessung wären 57 Angestellte betroffen. Die Westschweizer Zeitung «Wettgat Öch» hat zuerst über die Pläne von Migros berichtet. Der Entscheid ist aber noch nicht fix. Angestellte können jetzt einen Vorschlag machen, für die Schliessung zu verhindern oder die Auswirkungen für die Betroffenen kleiner zu machen. Eine Studie an Mäusen von der Universität Genf zeigt, dass vegane Ernährung die Leber stresst. Die Leber hat im Versuch schon nach ein paar Tagen weniger effizient Glucose produziert und giftiges Ammoniak schlechter abbauen. Auch der Bewegungsdrang der Tiere ist schnell zurückgegangen. Sobald man den Tier um ein tierisches Protein hat gefüttert, hat sich der Stoffwechsel bei den Mäusen um

0: Herbst in China eine Enttäuschung. Vor anderthalb Wochen ist der Olympiasieger in Peking in der 16. Finale ausgeschieden. Und schon nächtig ist der Grosshöchstädter Dominik Stricker auf dem Tennisplatz gestanden. Das zusammen mit dem Basler Henry Bernet im Doppel. Und auch für sie zwei ist Endstation. Auf zweithöchster Stufe im Challenger-Turnier in Frankreich ist der Schweizer Doppel im Achtelfinale rausgefallen. Sie verlieren 2 Sätze gegen Deutsch Hendrik Jebens und gegen Romain Arneodo von Monaco.
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2: Mittlerweile da ist es draußen hell und das bei rund 13 Grad. Spätestens auf den Mittag ist es da überall freundlich und sonnig. Das bei Höchstwerten um die 18 Grad. Und dann morgen, Donnerstag und am Freitag geht es gleich weiter trocken und freundlich bei maximalen 17 Grad.
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2: Es stockt auf der A1 Bern Richtung Zürich zwischen Wang an der Aare und Herkingen. Dann geht es auch noch gerade länger auf der A1 Zürich Richtung Bern zwischen Kilchburg und Schönbühl. Und dann braucht ihr auch noch gerade Geduld auf mehreren Abschnitten auf der gleichen Strecke zwischen Önzingen und der Verzweigung Lauterbach auf der A1 Zürich Richtung Bern.

0: Märli über das Rotkäppli oder Schneewittli. Mit denen sind schon unsere Grosseltern aufgewachsen. Die haben dann die Märli unseren Eltern erzählt und die dann uns. Und wir geben Märli wie das Dornröschen oder Aschenputtel oder Hänsel und Gretel dann wieder an unsere Kinder oder Gottenkinder weiter. Jetzt, Jonas, hast du so ein Lieblingsmärli?
1: Boah, das ist jetzt noch eine schwierige Frage. Frau Holle, kommt mir jetzt so spontan in Sinn. Ob das mein Lieblingsmärli ist, weiss ich nicht, aber das kommt mir jetzt so spontan in Sinn.
0: Ja, das ist eigentlich noch ein Gutes. Hoffen wir, Frau Holle gibt Vollgas im Winter oder hier.
1: Das hoffe ich ehrlich gesagt auch, ja.
0: Und mein Lieblingsmärli ist zum Beispiel Aschenputtel. Angst hatte ich immer von Hänsel und Gretel, von dieser bösen Hex, wo er der Hänsel da in das Käfig gesperrt und tut Essen geben, damit sie ihn dann kann essen kann. Das ist ein bisschen gruselig für so Kindergeschichten.
1: Es sind viele Kinder Märli, oder auch so Märli eigentlich gruselig.
0: Das ist so. Darum eben Aschenputtel noch ein bisschen romantisch, verliebte Schuhe, dann der Prinz, der sich in sie verliebt.
1: Ja, einfach alles super, ja.
0: Einfach schöne Welt dort, oder? Hat man doch gern. Ja, so Lieblingsmärli oder so generell Märli sind bei uns eben Thema, ein Wochenthema. Und ganz viele Märli sind auf der Webseite Metabor Märli Stiftung Drachsuwald zusammengetragen. Und wie genau so Märli-Forschung funktioniert, das hören wir dann gerade am 10 bei unserem Wochenthema. Für mich am Mick, der Jonas und ich, Lou. Grüß dich wohl.
1: Ciao zusammen.

0: Neoways an dem Mittwochmorgen, es ist jetzt der 10 ab 8. Es war einmal. Mit diesen Worten fangen ganz viele Märli an. Das ist aber nicht die einzige Gemeinsamkeit. Im Märli begegnen uns auch immer wieder so die gleichen Figuren, Wölfe, Hexen, Könige oder Drachen zum Beispiel. Aber wieso ist das eigentlich so? Genau dieser Frage gehen wir jetzt auf die Spur.
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0: Wir sind diese Woche bei der Mutabor Märli Stiftung zu Drachsowald zu Besuch. Die Stiftung hat sich zum Ziel gesetzt, auf Märli aufmerksam zu machen. Auf ihrer Webseite gibt es darum ganz viele Märli zum gratis hören. Mit ihr tauchen wir diese Woche in die Welt der Märli ein. Heute geht es um die Märli-Forschung. Lara Kipf.
2: Und bei dieser Märli-Forschung geht es eben unter anderem darum, herauszufinden, inwiefern sich Märli gleichen. Das erzählt mir Jamila Jenike, Präsidentin der Märli-Stiftung. Dabei fällt auf, dass in vielen Märli immer wieder die gleichen Figuren auftauchen.
3: Mit denen kann man sich gut identifizieren und man kann gut so Assoziationen bilden. Also beim König ist schon mal klar, der hat Macht. Und auch historisch natürlich der König der Hexe, der meist über sein Leben konnte entscheiden. Also wenn, dann hat man das wollen sein. Man kann es als, so gut als Bild brauchen. Und das funktioniert überall auf der Welt. Das hat man gemerkt. Die Geschichten haben immer wieder so ein bisschen ähnliche Figuren. Hier der Arm, der König. Der Unterdrücker, der Held, der, obwohl er arm ist, zum Glück kommt.
2: So hat zum Schluss für jede Person die passende Figur in einem Märli, wo sie sich damit identifizieren kann. Nebst den Figuren hat es über die verschiedenen Kulturen hinweg auch immer wieder ein bisschen die gleichen Märli-Motive, also Handlungshintergründe.
3: Zum Beispiel das Thema Aschenputtel oder so, da gibt es das gleiche Motiv von jemandem, der nicht gewürdigt wird, der sehr sich erniedrigend fühlt und dort wieder muss wie rauskommen. Das gibt es überall auf der Welt. Und das ist eigentlich das Spannende in der Märli-Forschung, dass man gemerkt hat, ja, so verschieden wie wir sind, gibt es also gewisse Sachen, die bleiben einfach gleich.
2: Zum Beispiel der Wunsch nach Würdigung, vor Individualität, nach Gemeinschaft oder die Frage, wie man sein eigenes Leben aufbaut.
3: Ich glaube, das sind schon so Sachen, die bewegen wirklich alle Menschen überall auf der Welt.
2: Ergänzt die Präsidentin der Mutabor Märli Stiftung zu Drachsowald, Jamila Jenike. Und darum geht es in den verschiedenen Märli eben auch immer ein bisschen um die gleichen Figuren und Motive. Gleichwohl erzählen Märli auch ganz spezifisch etwas über die Gesellschaft, wo sie herkommen.
3: Sie sind enorm geprägt von denen, die sie dann erzählt haben und ihrem Umfeld. Das sehen wir auch bei den Sagen, selbst die aus dem Emmental. Also für die Personen, die dann erzählt haben, vor 200 Jahren, ist ja nicht so weit herumgekommen wie wir heute. Also jeder Berg, jeder Hügel, jeder Fluss, jede Stadt, die nahe war, jeder Schloss, prägt einem unglaublich. Und natürlich auch die Zeiten, die dann zumal waren.
2: Sei es zum Beispiel das Umfeld von einem Beduin, also von einem arabischen Nomad in der Wüste, oder von einem Hirte im Emmental vor 200 Jahren. Und das ist natürlich in die verschiedenen Märli eingeflossen. Aber sonst gibt es ganz viele Parallelen und Ähnlichkeiten.
0: Welche Themen uns Märli heute aktueller denn je sind und ob Märli Orientierung geben können, ohne moralisch zu belehren, das klären wir mit der Mutabor Märli Stiftung zu Drachsowald morgen.

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1: Bastille. Die vierköpfige Indie-Rockband aus London läuft hier bei uns auf New Ways, das um 20.08. Nebel, kürzere Tage, kühlere Temperaturen. Es gibt Haufen Indizien dafür, dass es draussen herbstet. Ein weiteres ist natürlich auch der Kürbis, der uns wieder überall begegnet. Und zwar in allen Farben, Formen und Grössen. Auf dem Hof von Matthias Leuenberger von Lemiswil. Bei ihm ist der zweitschwerste Kürbis der ganzen Schweiz daheim. Er ist 500 Kilo schwer und hat bei der Schweizer Meisterschaft vom Kürbiswiegen den zweiten Platz gemacht. Gezüchtet hat der Matthias Leuenberger das 500 Kilo Deutsche bei sich auf dem Hof. Dort hat er vor rund 9 Jahren alles angefangen, erklärt er im Interview mit Neo Ace.
2: Irgendwie in den Medien habe ich so vor einer Meisterschaft gesehen von Amerika, die grossen Kürbis. Wir haben daheim einen Landwirtschaftsbetrieb, wo wir Kürbis verkaufen auch. Und dann habe ich mir gedacht, das wäre wirklich super, wenn man so einen grossen Kürbis als Werbezweck könnte die Strasse herstellen, braucht es gar keine Plakate, das würde eigentlich länger.
1: Das war der Startschuss von der Riesen-Kürbiszucht im Oberaargau.
2: Und dann habe ich dann über Umwege, mit Nachfragen, Nachforschen, habe ich dann über Umwege von Amerika so einen Kürbiskern eigentlich organisieren.
1: Einen Kern zu organisieren, sei der erste Schritt für andere ZüchterInnen, erzählt der Matthias Leuenberger. Er braucht uns vor allem Erfahrung. Er selber züchtet mittlerweile seit rund 9 Jahren Riesenkürbisse.
2: Wir wollen auf was schauen und ich auch gezielt bestäuben, dass ich ganz sicher bin, dass eigentlich die Mutterpflanze bekannt ist und die Vaterpflanze bekannt. Und dann nehme ich, sind die natürlich für mich sehr wertvoll, die ich ausgestellt habe, die Kürbisse, weil das sicher ein Taggut ist. Und ich fahre natürlich mit dem nachher weiterfahren.
1: Das heisst, vom jetzigen Riesenkürbis nimmt er wieder einen Kern raus und aus dem gibt es die neue Mutterpflanze. So vermehren sich die Riesenkürbisse nach und nach. Der Rührig ist auf jeden Fall ein besonderes Prachtsexemplar geworden. Mit dem hat der Lemiswiler Kürbiszüchter den zweiten Platz an der Schweizer Meisterschaft vom Kürbiswiegen geholt.

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2: Halb neun ist es. Das ist der Jonas Wüttrich mit einem weiteren Update.
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4: Filmplakat vom Kino Warp soll ein neues Daheim bekommen. Samstag gibt der Kino einen Teil von seinem Archiv weiter. Interessierte können im Kinosaal das Archiv mit hunderten von Filmplakaten anschauen, ihre Favoriten rauslesen und heimnehmen. Das schreibt heute das Online-Portal Bernost. Das Archiv vom Kino geht etwa 10 Jahre zurück und hat Plakate von mehr als 500 Filmen. Darunter sind auch bekannte Filme wie James Bond, Barbie oder Der Bestatter. Auch Kinder- und Animationsfilme gehören zur Sammlung. Einen fixen Preis gibt es nicht. Der Kino sei froh um jede Spende. Das Landhotel Abbey in der Jamerie in der Gemeinde Hasli bei Burgdorf will ausbauen. Planen sie zwei neue Hotelzimmer. Gleichzeitig will das Landhotel den Gastrobereich umbauen. Bis Anfang Monat ist das entsprechende Baugesuch aufgelegen. Auf Anfrage von L1 beim zuständigen Regierungsstatthalteramt Emmittal hat es keine Einsprachen gegen das Projekt gegeben. Schweizer Musikerinnen und Musiker, die Erfolg im Ausland haben, sollen in Zukunft an den Swiss Music Awards auch eine Auszeichnung bekommen. Best Export heisst die neue Kategorie vom grössten Schweizer Musikpreis. Die neue Kategorie soll einer immer grösseren internationalen Präsenz von Schweizer Musik Rechnung tragen, schreiben die Verantwortlichen gestern. Die nächsten Swiss Music Awards sind dann im März nächstes Jahr.
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2: So langsam, aber sicher machen die Wolkenreste Platz für einen freundlichen und sonnigen Tag bei maximalen 18 Grad am Nachmittag. So geht es auch weiter. Auch am Donnerstag und am Freitag haben wir freundliches und sonniges Wetter. Das bei Temperaturen um die 17 Grad.
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2: Da habe ich nur noch gerade eine Meldung, und zwar A1 Zürich Richtung Bern zwischen Kirchberg und Schönbühl stocken. Sonst läuft es auf der Autobahn wie auch auf der Hauptstrasse reibungslos. Durch den Morgen vom 14. Oktober begleiten euch Jonas Wüttrich und ich bin Luke Kiesling. Wir wünschen euch ganz einen guten Start in den Mittwoch. Hallo zusammen.
4: Ciao zusammen.

0: New Order hieben Airways, die New Wave Punk Band aus Manchester. In die Pension gehen, das ist etwas Schönes. Endlich mehr Zeit haben für Familie und Freunde, für das Reisen oder für das eigene Hobby. Einfach für all das, was man vorher immer zu wenig Zeit hatte.
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0: Die Pension ist nächstes Jahr auch bei der Silvia Glatz von Langnotes Thema. Sie ist 63 und leitet seit dem Sommer 2002 die Spielgruppe Flügelpilz, die jetzt nächstes Jahr zugehen soll. Gesamthaft also 25 Jahre, wo sie Spielgruppenleiterin war, Manuel Bartlome.
2: 25 Jahre ist eine lange Zeit. In dieser ganzen Zeit hat sich auch die Welt rund um King stark verändert, sagt Spielgruppenleiterin Silvia Glatz.
3: Ich denke, die ganze Gesellschaft hat sich ja verändert in den letzten 25 Jahren. Ich denke, ja, ich nehme jetzt das Beispiel Handy. Vor 25 Jahren war das kein Thema bei den jüngeren Kindern. Die haben vielleicht angefangen, die in der Oberstufe vielleicht mal so ein Handy in die Finger bekommen. Und heute ist das ganz normal, dass auch die Jüngsten schon mit Handy in Kontakt kommen und dort bespasst werden, sage ich jetzt mal so.
2: Was früher noch ganz anders war, merkt Silvia auch beim Spielen. Die Kinder würden sich sehr gerne mit einem Bildschirm beschäftigen.
3: Und einfach halt auch die Kinder durch das zum Teil nicht mehr so können spielen können. So zum Beispiel auch Puzzlen nicht mehr so kennen. Oder manchmal auch Mühe haben in Spielgruppen, selber etwas müssen zu leisten, weil sie das nicht mehr so kennen, weil sie einfach vor allem auch ein bisschen konsumieren. Und das ist halt schon so ein bisschen Gesellschaft von heute.
2: Trotz all dem Wandel ist für die 63-Jährige etwas wichtig geblieben. Die Kinder sollen gut vorbereitet sein für den nächsten Schritt. Das heisst für einen Kindergarten oder sonst für das, was näher kommt.
3: Dass sie nur Selbstvertrauen haben für den Kindergarten, dass sie sich da problemlos durchschlagen. Ich sage auch, wir Spielgruppenleiterinnen sind die, die den Kindern das Lebensrucksäckchen bödeln. Und da wünsche ich mir schon, dass mir das gelingt, dass ich das auch bödeln konnte und dass sie mit gesungenem Selbstvertrauen, Selbstbewusstsein dort eben den Schritt in den Kindergarten machen können.
2: Verzählt Silvia Glatz von Langnau. Es hat sich also viel verändert in diesen 25 Jahren. Die Spielgruppe Flügelpilz hat aber über die ganze Zeit einen bekannten Namen gehabt im Oberemmental. Mit der Pensionierung von der Silvia Glatz geht die Spielgruppe nächstes Jahr zu.
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0: Musik aus Thun liefern uns The Souls mit Who You Really Are. Habt ihr gerade gehört, hier bei NeoAce. Und in wenigen Sekunden, da ist es 8:45.
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0: Shakira, hier bin ich eins. In gut 8 Minuten, das ist es 9. Familie mit Kindern, die im Autismus-Spektrum sind oder die ADHS haben, brauchen häufig andere Voraussetzungen im Alltag. Das hat der Tommy Schneider vor Ramsey in seiner Familie selber erlebt. Er will darum mit dem Verein HSR miteinander zu Ramsey ein Zentrum für betroffene Familien aufbauen. Der Tommy Schneider erklärt im Neo-Ace-Interview,
1: also, wir sind wirklich fix dran mit einem Autistenzentrum. Das heisst, wir wollen Mütter und Väter unterstützen, die neurodivergente Kinder haben, sprich eben Autisten und andere.
0: Durch den Sommer hat der Verein online mit einem Crowdfunding Geld für das Projekt gesammelt. Seit einer knappen Woche ist das Crowdfunding fertig. Wie viel Geld ist reinkommt und wie weit sie gekommen sind mit dem Zentrum für Kinder mit Autismus zu Ramsey, erzählt uns der Tommy Schneider am 9 Uhr in den Nachrichten.
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4: Aus der Redaktion der Jonas Wüttrich. In Tramsay gibt es ein neues Autismus- und ADHS-Zentrum für Kinder. Die Finanzierung bleibt eine Herausforderung. Der Kanton Bern gibt den Wolf im Berner Jura zum Abschuss frei. Und das Wetter im Verlauf des Vormittags verschwindet dort Wolken. Es gibt etwa 18 Grad am Nami. Der Verein HSR Miteinander baut in Ramsey ein Zentrum auf für Familien mit Kindern, die im Autismus-Spektrum sind oder die ADHS haben. Familien sollen dort abschalten können und die betroffenen Kinder sollen können sein, wie sie sind. Neben Zimmer zum Kreativsein ist auch ein Indoor-Spielplatz geplant. Im Juni hat der Verein HSR Miteinander für seine Pläne online angefangen Geld zu sammeln mit einem Crowdfunding. Neues hat berichtet. Der Wunschbetrag 20'000 Franken. Seit letzter Woche ist die Spendensammlung durch. Reingekommen sind 5'200 Franken. Der Projektleiter Tommy Schneider erzählt.
5: Ja, wir haben das Ziel natürlich hoch gesetzt, weil wir gehofft haben, aber natürlich auch realitätsbezogen auch müssen sagen, jeder Franken, der reinkommt, ist eigentlich gut. Wir haben die 5'000er-Marke können knacken von Leuten, die uns gerne unterstützen möchten.
4: Die 5'000 Franken waren der Minimalbetrag. Das Geld will der Verein jetzt brauchen für den Innenausbau der verschiedenen Zimmer.
5: Der Rohbau ist fertig, aber der Oberstock braucht jetzt über den Winter natürlich den ganzen Innenausbau plus natürlich das Einrichten von diesen Räumen, also dass man eben verschiedene Räume auch nutzen können zur Förderung oder halt einfach nur zur Entlastung.
4: Eins von 4 Zimmern ist fertig und wird schon gebraucht. Das ganze Projekt wird nach und nach weiterbauen, soweit wie die Finanzen länger. Der Verein sucht immer noch Leute oder Firmen, die investieren wollen, sagt der Tommy Schneider. Im Berner Jura darf ein Wolf geschossen werden. In der Nacht auf Samstag hat der Arzt noch ein Kalb gerissen. Das zeigen die Spuren am Kalb selber. Eine DNA-Analyse ist aber noch nicht abgeschlossen. Das Kalb hat zu einer geschützten Mutterkuhherde gehört. So ist für einen Abschuss vom Wolf alles erfüllt, schreibt der Kanton diesen Morgen. Bis am 12. Dezember kann das kantonale Jagdinspektorat den Wolf schiessen. Die Bewilligung gilt für das Gebiet von 7 Gemeinden im Berner Jura. Verbände können sich gegen den Entscheid wäre. Eine Beschwerde hat aber keine aufschiebende Wirkung, schreibt der Kanton diesen Morgen. Am 29. November entscheidet das Schweizer Stimmvolk über 4 nationale Vorlagen. Für die 13. AHV zu finanzieren, die im Dezember zum ersten Mal ausgezahlt wird, soll die Mehrwertsteuer raufgehen. Laut der ersten Umfrage, die 20 Minuten und Tamedia in Auftrag gegeben haben, geht diese Mehrwertsteuererhöhung beim Stimmvolk deutlich durch. 60% der Leute, die die Umfrage haben, ausgefüllt, sind dagegen. Die Fairness-Initiative von Mitte will die Besteuerung von geheirateten Paaren anpassen, will aber weiterhin nur eine gemeinsame Steuererklärung für geheiratete Paare. 51% der Befragten sagen Nein, 38% Ja. Die Initiative hat so noch keine klare Mehrheit. Mit 68% Ja-Stimmen hat nur die Initiative für eine Einschränkung von Feuerwerk klaren Zuspruch. Noch viel offen ist beim überarbeiteten Kriegsmaterialgesetz 47 Initiativen für eine Einschränkung von Feuerwerk klaren Zuspruch. Noch viel offen ist beim überarbeiteten Kriegsmaterialgesetz 47% sind dagegen und 44%.

0: zum Mittag, am Nami. Da ist es dann freundlich und sonnig bei um die 18 Grad. Morgen Donnerstag und dann am Freitag ist es ebenfalls trocken und freundlich bei rund 17 Grad. Und dann am Samstag, da haben wir dann wieder eher Wolken, wo wir sind, die immer mal wieder ausleeren könnten. Es ist schon frisch, dass der bei Höchstwert um die 13 Grad.
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0: Mittlerweile läuft alles störungsfrei auf der Straße. Ich wünsche euch ganz eine gute und sichere Fahrt durch den Mittwochmorgen. Der Jonas und ich, Lou, sind noch bis um 11 Uhr im Studio und mit euch unterwegs. Schön, hört ihr Neo 1. Guten Morgen.
2: Ciao zusammen.

0: gekommen, «Tastes Like Summer» von James Blunt. Und manchmal läuft es nicht nach Plan. So ist das auch der Fall bei einem Pilotprojekt von der Hochschule von der Künste Bern, kurz HKB, und der Musikschule Oberemmental. Die beiden Schulen haben für diesen Herbst heuer zusammen ein Pilotprojekt geplant. Es ist darum gegangen, Studierende schneller in die Praxis einzubringen und ihnen die Möglichkeiten zu geben, neben dem Studium schon an einer Musikschule zu unterrichten. Der Start des Pilotprojekts verschiebt sich jetzt aber um ein Jahr.
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0: In einem Jahr soll dann das Pilotprojekt zum Tragen kommen. Serena Schneider berichtet.
2: Studierende, die während ihrem Master Musikpädagogik an der Musikschule Oberemmental eine befristete Anstellung bekommen, für erste Erfahrungen können sammeln im Unterrichten. Das war das Pilotprojekt der Hochschule der Künste Bern, kurz HKB, und der Musikschule Oberemmental. Heuer hat es starten, Neo 1 hat berichtet, jetzt soll es nächstes Jahr kommen. Zuerst müssen die HKB und die Musikschule das Projekt noch etwas ausbauen, erzählt der Leiter der Musikschule Oberemmental, der Uli Kipfer. Sie suchen aktiv nach weiteren Musikschulen, die beim Projekt mitmachen wollen.
3: Wir haben auch bereits die Musikschule an sich selber auf die erste Information von diesem Pilotprojekt bei der Hochschule gemeldet, ob sie auch mitmachen können, die das Projekt sehr spannend finden. Das ist einfach aktuell noch nicht spruchreif, wer das da noch mit ins Boot kommt, aber wir werden das in dem Sinn breiter aufgestellt nächsten Frühling angehen.
2: Auch wenn neue Musikschulen dazukommen, wird sich am Projekt grundsätzlich nichts ändern. Es wird in beiden Bereichen angeboten, also in der klassischen Instrumentenausbildung, wie auch wenn Studierende ein Instrument auf Jazz lehren. Der angedachte Start mit dem Pilotprojekt heuer hat nicht geklappt, gleich ist der Uli Kipfer überzeugt, dass es auf nächstes Jahr losgehen kann.
3: Also positiv stimmt mich das mal. Jetzt schon für nächstes Jahr habe ich bereits mehr Lehrpersonen, die bereit sind, Praktikum Lehrpersonen zu spielen, als ich hatte letztes Frühling. Das stimmt mir schon mal grundsätzlich sehr positiv. Mir stimmt sehr positiv, dass wir auch Schulen haben, die sich selber für das Pilotprojekt haben interessiert. Also die in dem Sinne noch den Wert von dem sehen und wollen mitmachen.
2: Wie viele Musikschulen zum Projekt zwischen der HKB und der Musikschule Oberemmental noch dazukommen, wird sich zeigen. Zu hoffen ist sicher auf mehr Anmeldungen für einen Studiengang, also auf mehr Studierende, die diesen Weg machen wollen.
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1: Ciao zusammen, wir haben jetzt 9:30 und normalerweise da würden wir euch am Morgen wieder mit Haufen Emotionen um die Ohren schlagen.
2: Nein, das ist ja ein Schiffball. Ja, 7 Minuten 17 vor Schluss, gleich das Heimteam da hier aus.
1: Emotionen, so wie wir es letzten Samstag im Spiel zwischen Aschua und den SCL Tigers haben gehört. Aber die SCL Tigers haben gerade eine kleine, längere Pause und darum gestern Spiel frei gehabt. Zum Glück gibt es unseren neuen Tigers-Podcast, das vierte Drittel, sodass die Fans heute Morgen gleich auf ihre Kosten kommen.
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1: Seit gestern ist die neueste Folge draussen und bei der geht es dann eben unter anderem auch um die Emotionen, die wir vorhin gerade gehört haben.
2: Nein, das ist ja ein Schiffball! Ja, 7 Minuten 17 vor Schluss, gleich das Heimteam da hier aus.
1: Stichwort Auswärtsspiel gegen Aschua, wo die SCL Tigers eine 4-1 Führung aus den Händen gegeben haben.
5: Unmittelbar in dieser heiklen Phase vom Samstagsspiel gegen Aschua und auch unmittelbar nachher, es waren schon schwierige Momente.
1: Sagt der Sigi rückblickend der neuesten Folge vom vierten Drittel. Der Timo sieht das übrigens gerade gleich.
6: Ich bin auch ein bisschen gehauset am Samstag. Von dem her. Ich habe nochmal so überlegt, wenn es ein Weg war, wie wir am Freitag gegen Aschau hatten und am Samstag gegen Rappi mit dem gleichen Resultat, ich glaube, dann wären wir viel zufriedener gewesen. Da über das Wochenende, oder?
1: Und gleich ist mit Blick auf die letzte Hockeywoche von den SCL Tigers dann schon nicht gerade nur alles schlecht gewesen.
5: Tigers super diszipliniert, haben das sehr, sehr toll gemacht und haben sich vor allem dort nicht darauf eingelassen, auf die Härte, die Rappi hat ins Spiel gebracht.
1: Ja, und immerhin haben sie doch auch noch den einen oder anderen Punkt geholt und sind jetzt auf Platz 3 in der Tabelle. Könnte man alles auch zusammengefasst auf der Tigers Webseite lesen, wenn die würde funktionieren.
7: Aceh Bola hadir sebagai platform terpercaya yang menghadirkan pengalaman bermain slot online dan pasaran Toto 4D terlengkap dengan peluang menang ekstra tinggi.
6: Das hat es die Woche auf der Webseite von der SCL Tigers gegessen, also aber auf zu schauen, ob Bern ausverkauft ist.
8: Grund dafür war, dass der Anbieter von Tigers Homepage gehackt war und eine Meldung auf Philippinisches angezeigt war.
1: Ja, solche Geschichten haben nebst allem analysieren und fachsimpel Platz in unserem Tigers Podcast, vierte Drittel von iOS. Seit gestern ist die neue Folge draussen. Ihr könnt es überall hören, wo es Podcasts gibt. Vielleicht auch gerade heute, wenn ihr nicht schon habt, um Zeit zu überbrücken. Bis zum nächsten Match.

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0: Geile Zeit. Ein Song aus den 2000er Jahren spielen wir hier bei Neo Ace. Und auch in dieser Zeit, also seit dem 2008, kennt ihn die ganze Schweiz. Dann ist am Blick sein fünftes Album 0816 rausgekommen. Und das hat sich so manchmal verkauft, dass er dafür vierfach mit Platin ist ausgezeichnet worden. Der Zürcher hat sich in der Schweizer Musikszene einen Namen gemacht und ist bekannt für seine eher schnellen Songs. Jetzt da ist der 50-jährige Musiker an ein neues Projekt angegangen, sozusagen eventuell sein letztes Projekt in Form eines Albums. The Big Picture ist seit Anfang Oktober draussen und auf dem schaut er auf seine mittlerweile 30-jährige Karriere zurück. Getroffen sind Songs wie der letzte Tanz.
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0: Helvetia.

0: Der Blick zusammen mit ganz vielen Weggefährten und Weggefährtinnen zu seinem 30-Jahr-Jubiläum, ein Riesenkonzert im Hallenstadion Zürich. Und was näher passiert, das lässt Marco Blickensdorfer, wie er gebürtig heisst, auf sich zukommen.
1: Ich werde ein paar Sachen machen, die jetzt schon klar sind nächstes Jahr. Shows, hier und da mal ein Festival, so etwas. Aber nicht mehr in der Kadenz, wie wir in den letzten Jahren unterwegs waren. Ich habe zum Beispiel im 23 fast 45 Shows gespielt. Das ist jedes Wochenende irgendwo auf der Bühne. Und sehr gern, ich mache es sehr gern, aber ich freue mich auf nach 30 Jahren, wo dauernd irgendetwas gelaufen ist, einfach Raum und Platz für Neues zu haben.
0: So der Blick im Neo Ace Interview von letzter Woche, wo er bei uns im Studio ist, vorbeikommen. Aber bevor es Platz gibt für Neues, konzentriert sich der Schweizer Musiker zuerst noch auf seine Riesenshow im Hallenstadion.
1: Wir sind schon seit ewig dran und wir machen das gewaltiges Bühnenbild. Viele Gäste sind dabei. Göllen zum Beispiel wird dabei sein und natürlich sonst ein paar Weggefährten von mir.
0: Dass es im Dezember dann endlich soweit ist, auf das freut sich der Blick.
1: Das Hallenstadion ist, ich bin dem emotional sehr verbunden, weil ich bin nebendran aufgewachsen als Kind. Ich bin als Kind in Schwamendingen aufgewachsen. Schwamendingen ist ein Arbeiterquartier, ein Arbeiterviertel, Genossenschaftsblöcke und Wohnungen. Und das ist gerade neben dem Stadion. Wir sind dort Schlittschuhhändler. Ich habe als Musikkonsument, als Fan dort die ersten Shows dürfen erleben. Das war damals noch MC Hammer und Public Enemy gewesen. Und als Musiker habe ich doch schon ein oder andere Mal drin gespielt.
0: Ja, eben jetzt noch einmal. Das am 5. Dezember. Mit dabei im Gepäck hat der Blick sicher seine letzten 30 Jahre Musik, die er gemacht hat. Und natürlich sicher auch sein neuestes Werk, The Blick Picture. Stellen wir euch diese Woche vor. Ihr findet alle Beiträge dazu zum Nachhören auf neoace.ch. Bevor das aber ihr das macht und geht nachhören, hören wir zuerst noch Eichen in einem von seinen neuesten Songs. Da ist Hallo Neuland vom Blick ab seinem 18. Studioalbum The Blick Picture.

0: Drive Say von Miles Smith zusammen mit dem Neil Horan habt ihr gerade gehört an diesem Mittwoch. Jetzt da haben wir 10.
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2: aus der Redaktion der Jonas Wüttrich. Tramsay gibt es ein neues Autismus- und ADHS-Zentrum für Kinder. Die Finanzierung bleibt eine Herausforderung. Der Kanton Bern gibt den Wolf im Berner Jura zum Abschuss frei. Und das Wetter im Verlauf des Vormittags verschwindet dort Wolken. Es gibt etwa 18 Grad am Nami. Der Verein HSR Miteinander baut in Ramsey ein Zentrum auf für Familien mit Kindern, die im Autismus-Spektrum sind oder die ADHS haben. Familien sollen dort abschalten können und die betroffenen Kinder sollen können sein, wie sie sind. Neben Zimmer zum Kreativsein ist auch Indoor-Spielplatz geplant. Im Juni hat der Verein HSR Miteinander für seine Pläne online auf Geld sammeln mit einem Crowdfunding. Neo 1 hat berichtet. Der Wunschbetrag 20'000 Franken. Seit letzter Woche ist die Spendensammlung durch. Reingekommen sind 5'200 Franken. Der Projektleiter Tommy Schneider erzählt.
3: Ja, wir haben das Ziel natürlich hoch gesetzt, weil wir gehofft haben, aber natürlich auch realitätsbezogen auch haben müssen sagen, jeder Franken, der reinkommt, ist eigentlich gut. Wir haben die 5000er-Marke können knacken von Leuten, die uns gerne unterstützen möchten.
2: Die 5'000 Franken waren der Minimalbetrag. Das Geld, das der Verein jetzt brauchen für den Innenausbau der verschiedenen Zimmer.
3: Der Rohbau ist fertig, aber der Oberstock braucht jetzt über den Winter natürlich den ganzen Innenausbau. Plus natürlich dann das Einrichten von diesen Räumen. Also, dass wir eben verschiedene Räume auch nutzen können zur Förderung oder halt einfach nur zur Entlastung.
2: Eins von vier Zimmern ist fertig und wird schon gebraucht. Das ganze Projekt wird nach und nach weiterbauen, soweit wie die Finanzen länger. Der Verein sucht immer noch Leute oder Firmen, die investieren wollen, sagt der Tommy Schneider. Im Berner Jura darf ein Wolf geschossen werden. In der Nacht auf den Samstag hat der noch ein Kalb gerissen. Das zeigen die Spuren im Kalb selber. Eine DNA-Analyse ist aber noch nicht abgeschlossen. Das Kalb hat zu einer geschützten Mutterkuhherde gehört. So ist für einen Abschuss vom Wolf alles erfüllt, schreibt der Kanton den Morgen. Bis am 12. Dezember kann das kantonale Jagdinspektorat den Wolf schiessen. Die Bewilligung gilt für das Gebiet von 7 Gemeinden im Berner Jura. Verbände können sich gegen den Entscheid wäre. Eine Beschwerde hat aber keine aufschiebende Wirkung, schreibt der Kanton den Morgen. Am 29. November entscheidet das Schweizer Stimmvolk über 4 nationale Vorlagen. Für die 13. AHV zu finanzieren, die im Dezember zum ersten Mal ausgezahlt wird, soll die Mehrwertsteuer aufgehen. Laut der ersten Umfrage, die 20 Minuten und Tamedia in Auftrag gegeben haben, geht die Mehrwertsteuererhöhung beim Stimmvolk deutlich durch. 60% der Leute, die die Umfrage haben, ausgefüllt, sind dagegen. Die Fairness-Initiative von Mitte will die Besteuerung von geheirateten Paaren anpassen, will aber weiterhin nur eine gemeinsame Steuererklärung für geheiratete Paare. 51% der Befragten sagen Nein, 38% Ja. Die Initiative hat so noch keine klare Mehrheit. Mit 68% Ja-Stimmen hat nur die Initiative für eine Einschränkung von Feuerwerk klaren Zuspruch. Noch viel offen ist beim überarbeiteten Kriegsmaterialgesetz. 47% sind dagegen und 44% dafür. Dort geht es um eine Lockerung im Export für die Schweizer Rüstungsindustrie. Und noch Sport-Velorennen. Bei der Bahn-WM zu China sind beide Schweizer Teams in der Quali geblieben hängen. Die Frauen mit der Burgdorferin Jasmin Lichti haben die besten 8 um 6 Sekunden verpasst. Die Schweizerinnen kommen als 13. von 17 Nationen ins Ziel. Bei den Männern war es ein bisschen knapper. Dort hat das Schweizer Quartett Top 8 wegen 2 Sekunden verpasst. Zuletzt fahren sie auf Platz 12.
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0: Mehr oder weniger machen die Wolken, wo es noch mehr hat, Platz für die Sonne. Auf den Ami ist dann überall freundlich und mild bei rund 18 Grad. Morgen Donnerstag und auch am Freitag geht es freundlich und ebenfalls mild bei 17 Grad weiter. Und am Samstag kommen die Wolken wieder zurück, leeren auch hier und da mal aus und das bei Höchstwerten um 13 bis 14 Grad.
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0: Am Samstag kommen die Wolken wieder zurück, leeren auch hier und da mal aus und das bei Höchstwerten um 13 bis 14 Grad.
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4: Ciao zusammen. 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
6: mit Jonas Wüttrich. Die Gemeinde Münsingen kann ein neues Buddy-Restaurant bauen. Es hat keine Einsprachen gegeben. Der Saku Menalan bleibt 2 weitere Jahre bei den SCL Tigers. Und das Wetter, es tut gäng mehr auf. Dann gibt es viel Sonne, etwa 18 Grad. Münsinger Buddy überkommt ein neues Restaurant. Im September hat das Münsinger Parlament klar Ja gesagt zu einem entsprechenden knapp 4,5 Millionen Franken Kredit. Das Restaurantgebäude ist in die Jahre gekommen, es braucht einen neuen Bau. Im neuen Gebäude ist auch Platz für die Kasse und die Badmeister. Beides ist im Moment nebendran bei den Garderoben. Dazu saniert die Gemeinde auch die Garderoben und erneuert die Technik von Buddy. Bis Anfang Oktober ist das entsprechende Baugesuch aufgelegen. Auf Anfrage von Neo 1 beim zuständigen Regierungsstatthalteramt Bern-Mittelland hat es keine Einsprachen gegeben. Den Winter gestaltet die Gemeinde Münsingen den Vorplatz vor Buddy neu. Im Winter in einem Jahr sind dann das Restaurantgebäude und Technik dran. Gestern und vorgestern war das Berns Halbfinale vom Goldigen Koch. Das ist eine der begehrtesten Schweizer Kochtrophäen. 7 Köchinnen und Köche aus der ganzen Schweiz waren beim Halbfinale dabei. Sie haben unter anderem ein Fleischgericht müssen kochen und präsentieren. Die 5 Besten dürfen jetzt nächstes Jahr im Finale antreten. Dabei waren auch 3 Köchinnen und Köche mit Bezug zum Neo-Eisland. Stefanie Siegenthaler aus Wichtrach, Nina Schüppach aus Uetendorf und Simon Grimbichler von Hindt. Wo die Hindubank arbeitet. Und die 3 haben es alle final geschafft, heisst es diesen Morgen in der Mitteilung von den Organisierenden. Sie sind im Februar im Finale im Berner Kursaal dabei. Nach rund 2 Jahren Bauzeit ist die Sanierung von KWD nachher. Am Samstag geht die Kunsteisbahn und die Wassersportanlage zu Bern mit einem Tag vor offener Tür wieder auf. Das schreibt die Stadt heute in der Mitteilung. Die Stadt Bern hat die Anlage, die aus den 30er Jahren ist, umfassend saniert. Unter anderem sind die Eisbahn und das Nicht-Schwimmerbecken neu. Die ganze Anlage hat auch neue Technik bekommen. Alles in allem hat der Umbau der Stadt Bern knapp 60 Millionen Franken gekostet. Der Baukredit, den das Stimmvolk im März 2024 hat angenommen, sei so eingehalten. Dann wechseln wir zum Sporthockey. Der Saku Menalanen hat seinen Vertrag bei den SCL Tigers um 2 weitere Jahre verlängert. Er bleibt so bis und mit Saison 2028-29. Das meldet Langnauer diesen Morgen. Aktuell ist der 32-jährige Finn in seiner 4. Saison bei den SCL Tigers. In den 11 Matchen bis jetzt hat er 5 Goal geschossen und 4 Assists gegeben. Alles Jahr hat der Saku Menalan für die Langnauer schon 138 Matches gespielt. Der Saku Menalan bringt viel Energie, Physis und Erfahrung in die Mannschaft der SCL Tigers. Er spielt hart, aber zuverlässig, sagt der Leitersport Pascal Müller zu seiner Verlängerung. Auch international hat der Menalan in den letzten Jahren viel erreicht. Mit der finnischen Nazi ist er Olympiasieger geworden und 2-mal Weltmeister, zuletzt an der WM in der Schweiz den Frühling. Und dann werfen wir noch kurz einen Blick in die nordamerikanische Hockey-Liga in die NHL. In Nacht auf heute, Schweizer Zeit, ist der Langnauer Goalie Akira Schmid auf dem Eis gestanden. Er war bei Florida zum 3. Mal die Saison im Goal gewesen. Der Akira Schmid hat beim 7-3 Sieg gegen Columbus 24 von 27 Schüssen abgewehrt.
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1: Es hat noch ein paar Wolkenreste rum. Die verschwinden aber auf den Ami überall. Und es ist ein freundlicher und sonniger Mittwoch Nachmittag bei maximal 18 Grad. So geht es dann auch weiter. Und am Donnerstag und am Freitag haben wir freundliches und sonniges Wetter. Das bei Temperaturen um die 17 Grad.
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1: Da sieht es gut aus. Da gibt es keine Meldungen. So, und das war es von mir. Ab der halben 12 geht es mit Lara Kipf und Jonas Wüttrich weiter. Bis dorthin gibt es noch eine halbe Stunde Musik. Ich bin Lou, ich wünsche euch ganz guten Rest. Habt nicht Sorge und ade zusammen.

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3: Halb 12 Uhr immer an dem Mittwochmittag. Ab jetzt für euch mit Clara Kipf. Ciao zusammen.
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3: Trocken und heiss. Und diese zwei Adjektive beschreiben den heurigen Sommer, glaube ich, sehr gut. Menschen, Tiere und Pflanzen haben zum Teil sehr drunter gelitten. Aber nicht für alle war der Sommer nur schlecht, Jonas Wüttrich.
5: Ja, zu Hause raus ist der warme und trockene Sommer eben recht gekommen. Dort ist der Sommer die Revitalisierung von uns gelaufen. Die Gemeinde hat also einen Bach bauen. Wenig Wasser hat geholfen, dass sie schneller waren, sagt der Gemeindepräsident auf Anfrage von L1. Wir berichten dann ausführlich über die letzten Bützen um 12 Uhr in den Nachrichten.
3: Ja, Bützen wird ja um 4 Uhr ab 12 Uhr. Dort geht es dann in einem Beitrag um eine Baustelle.
5: Ja, oder eben um eine Baustelle, die es hätte sollen geben. Das Bützberg wäre eine Überbauung mit 8 Mehrfamilienhäusern und alles in 90 Wohnungen im Gebiet Mösli geplant gewesen. Dort ist aber aktuell nichts mit bauen. Was genau das Problem ist, gibt es dann im Beitrag.
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3: Ihr kommt störungsfrei durch den Mittwochmittag. Wir haben keine Meldungen. Habt Sorge unterwegs.
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0: Wake up alone, Amy Winehouse, hier bei Nowways. Kurz vor Mittag haben wir an diesem freundlichen Herbsttag heute, das schmeckt förmlich nach Kürbis. Sei es in Form von Suppe, von Schnitzel aus dem Ofen oder von einem Risotto.
1: Fein.
0: Wer auch dieser Meinung ist und nicht genug von Kürbis haben kann, geht am besten im Hofladen von Matthias Leuenberger von Leimiswil vorbei. Er züchtet dort unter anderem Riesenkürbisse. Und für das wir jetzt im Herbst Teile von so einem riesen Kürbis kaufen können, geht die Bütze von ihm schon im Winter vorher los.
2: Dann tut man sich um einen Kern kümmern, den man eigentlich dann pflanzen will, ob es von einem Züchterkollegen oder einer Auktion ersteigern. Aber effektiv kultivieren tut man dann so ab Mitte April. Weil wenn man ins Freiland raussetzt, darf man nicht in Frost reinkommen, sprich, in der Regel ist das ab 15. Mai, wo man keinen Frost mehr erwarten muss.
0: Das Ziel der ZüchterInnen sei es darum, die Pflanzen so anfangs Mitte Mai auszusetzen. Und zwar nicht der Kern, sondern die schon vorgezogene Pflanze. Der Matthias Leuenberger erklärt.
2: Wir stecken in einem Töpfchen den Kern stecken, den keimen. Nach 3-4 Tagen kommen die Keimblätter raus. Und spätestens nach 2 Wochen sollte man ihn dann rauspflanzen können. Also wir müssen gerne das Wetter hören, dass wir wissen, wie sich das im Frühling verhaltet, wenn dass wir anfangen mit dem Kern ziehen.
0: Als nächster Schritt wartet dann das Bestäuben. Das passiert meistens im Juli, wenn die Pflanze so gross ist, dass sie mindestens 20 Seitentriebe hat. Also Triebe, die seitlich aus dem Haupttrieb abzweigen. Dann wird es ein bisschen technisch.
2: Die Blumen, die geht immer am Morgen, so ca. 7 Uhr, Sonnenaufgang, 7 Uhr geht die auf. Und dann muss, bevor sie aufgeht, muss man die im Vorhofen mit einem Kabelbinder zu, dass sie nicht aufkommen, also dass kein Bee oder kein Süßinsekt schon fremde Pollen reinbringen
0: kann. So also können die ZüchterInnen sicherstellen, dass sie die Pflanzen zum richtigen Zeitpunkt selber bestäuben können. Dank diesem Bestäuben kann sich am Schluss eine Kürbisfrucht entwickeln. Und so gibt es dann eben aus einem kleinen Kern einen riesengroßen Kürbis. 500 Kilo ist der schwerste, den Matthias Leuenberger heute gezüchtet hat. Mit dem ist er an der Schweizer Meisterschaft vom Kürbisziehen Anfang Oktober zweit geworden.

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3: Eine gute Mittagspause wünsche ich. Es ist 12 Uhr.
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5: Heute Mittag mit Jonas Wüthrich. Die Gemeinheimenhausen ist fertig mit den Büzen an Öns. Der Saku Menelanen bleibt 2 weitere Jahre bei den SCL Tigers. Und das Wetter, es tut gäng mehr auf, dann haben wir jetzt viel so nur etwa 18 Grad. Die Gemeinheimenhausen im Oberaargau hat die Renaturierung von Öns fertig. Der Bach kann jetzt wieder frei fließen, schreibt die Gemeinde in ihrer Mitteilung. In den letzten 10 Jahren haben sie in 3 Etappen das Bachbett wieder so natürlich wie möglich gestaltet. So kann sich der Bach seinen Weg ein bisschen weit selber suchen und dazu gibt es auch vielfältigere Lebensräume für Pflanzen und Tiere. Der Thomas Kreibühl, Gemeindepräsident von Heimenhaus, erklärt, dass die Öns schon vor den Büzen spezielles Gewässer waren.
6: Wo das Mitz angrenzend ist, ein Ackerland, respektive ein Wiesland. Und was man gemacht hat jetzt, man hat die bestehenden Uferverbauungen, sehr viele Uferverbauungen hat man fortgenommen und hat eben nachher Altholz und also Schwellinnen, ganz viele Sachen einbauen, für dass es ein dynamisches Flussbett gibt.
5: Und die Ufer für das Klima vor Zukunft gerüstet sein. Unter anderem soll so Teufel Stellen geben, dass die Fische in längeren Trockenzeiten nicht sterben. Der trockene Sommer heuer aber fürs Bauen gelegen gekommen, erzählt der Thomas Kreienbühl.
6: Weil während der Bauphase ist in diesem Abschnitt, wo eigentlich die Revitalisierung ist passiert, dort hier ist normalerweise sehr nasses Land, feuchtes Land, wo man nicht einfach mit Packern drauf herumfahren kann. Und da hat uns jetzt eigentlich der trockene Sommer geholfen.
5: Da sind die Büzen schnell fertig gewesen. Nächstes Jahr gäbe es noch kleinere Arbeiten, wo Hecken gepflanzt werden, heisst es von Gemeinheimenhausen weiter. Schüssige Renaturierung jetzt aber fertig. In Zukunft sollen auch alle volljährigen Schweizerinnen und Schweizer mit einer geistigen Behinderung dürfen abstimmen. Der Bundesrat hat die Vernehmlassung für eine entsprechende Änderung der Bundesverfassung gestartet. Parteien, Verbände und Vereine dürfen jetzt ihre Meinung dazu sagen. Das aktuelle Recht schliesse Menschen mit geistiger Behinderung von den politischen Rechten auf Bundesebene aus, schreibt der Bundesrat heute. Eine Behinderung oder ein Unterstützungsbedarf soll in Zukunft kein Grund mehr sein, für jemanden vor Politik auszuschliessen. Die Vernehmlassung geht bis Ende Jänner. Das letzte Wort hat das Stimmvolk. 3/4 der Menschen in der Schweiz schätzen ihr eigenes Leben als glücklich ein. Das ist das Ergebnis von einer repräsentativen Umfrage vom Forschungsinstitut Sotomo. Der Auftrag für die hat die Versicherung Helvetia gegeben. Besonders Leute über 65 und Leute, die finanziell gut dastehen, sind glücklich mit ihrem Leben. Das positive Lebensgefühl zeigt sich aber nicht immer im Handeln der Leute, zeigt die Studie. Fast jede zweite Person, die bei der Umfrage hat mitgemacht, sagt, sie habe persönliche Lebensträume zu lang aufgeschoben. Wer aber etwas verändert, schaut in den meisten Fällen positiv auf das zurück, heisst ihre Mitteilung. Dann wechseln wir zum Sport. Hockey. Der Saku Menelanen hat seinen Vertrag bei den SCL Tigers um 2 weitere Jahre verlängert. Er bleibt so bis und mit Saison 2028-29, das heisst den Morgen von der Langnauer. Aktuell ist der 32-jährige Finn in seiner 4. Saison bei den SCL Tigers. In den 11 Matchen bis jetzt hat er 5 Goal geschossen und 4 Assists gegeben. Alles in allem hat der Saku Menelanen für die Langnauer schon 138 Matchen gespielt. Der Männerlanden hat in den letzten Jahren international viel erreicht. Mit der finnischen Nazi ist er Olympiasieger geworden und zweimal Weltmeister. Zuletzt der WM in der Schweiz den Frühling. Und dann noch eine Meldung vom Tennis. Der Grosshochstädter Dominik Stricker steht beim Challenger-Turnier im französischen Roanne in der zweiten Runde. Er gewinnt heute Vormittag gegen Philipp Henning aus Südafrika in zwei Sätzen mit 6:2 und 6:3. Im Achtelfinale spielt der Stricker morgen entweder gegen Otto Virtanen von Finnland oder gegen Schweizer Remy Bertola.
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3: Ein freundlicher Mix aus Sonne und Wolken haben wir an diesem Mittwochmittag. Und der freundliche Mix bleibt uns auch am Nachmittag erhalten. Es bleibt trocken bei milden Temperaturen um die 18 bis 20 Grad. Ganz hoch los kommt ja der morgige Donnerstag nicht daher, aber auch morgen scheint vor allem die Sonne von morgen bis am Abend. Es wird ja wieder mild, das gleiche Spiel gerade für den Freitag.
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3: Wir haben keine Meldungen von der Strasse im Neo 1 Land. Haben die Sorge unterwegs.
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3: Fahren Bagger auf oder doch nicht? Das ist im Moment gerade die grosse Frage zu Bützburg. Dort ist im Gebiet Mösli eine Überbauung mit 8 Mehrfamilienhäusern und insgesamt 90 Wohnungen geplant. Warum die jetzt aber vielleicht gleich nicht zustande kommt, das hören wir etwa im Viertel ab. Für euch im Studio diesen Mittag, Lara Kipf. Ich wünsche einen guten Tag.

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0: Diamonds, Musik von Sam Smith, begleitet uns hier bei L1 durch den Mittwochmittag. Wer nicht zufrieden ist, kann sich wehren. Geplante Überbauung in Bützberg sorgt für Widerstand von Anwohnenden. Das haben wir im Sommer vor 2 Jahren berichtet. Es geht um die geplante Überbauung mit 8 Mehrfamilienhäusern und insgesamt 90 Wohnungen im Gebiet Mösli.
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0: Mehrere Personen wehren sich gegen die Überbauung und haben vor kantonalen Bau- und Verkehrsdirektion Recht bekommen. Das Problem ist die Erschliessung. Die Verkehrssicherheit ist nicht gegeben. Unser ausführlicher Bericht zu diesem Entscheid findet ihr auf neo1.ch. Die Bauherrin, die Fortimo AG, gibt die geplante Überbauung aber nicht auf. Der Pascal Rupp berichtet.
2: Trotz dem Widerstand aus der Bevölkerung, trotz dem Bauabschlag, die Fortimo AG bleibt bei ihrem Plan, wie sie auf Anfrage von neo1 schreibt.
3: Da das Projekt als solches vom Rechtsamt geschützt wurde und wir der Überzeugung sind, dass sich auch die Erschließungsfragen einer tragfähigen Lösung zuführen lassen, ist die Beerdigung des Projekts für uns kein Thema. Zumal wir der Überzeugung sind, dass wir mit diesem Projekt einen qualitativ hochwertigen Beitrag zur Entwicklung der Gemeinde beisteuern können.
2: Sie sind zuversichtlich, dass Sie das Projekt in absehbarer Zeit realisieren können. Was absehbar heisst, ist unklar. Zum Zeitplan schreibt das Unternehmen, sie nehme Schritt für Schritt. Im Moment geht es darum, mögliche Lösungen für die Erschliessung des Areals zu finden. Konkrete Lösungen gibt es da im Moment noch nicht. Wenn die da sind, wird die Fortimo das Resultat mit der Gemeinde besprechen und mit ihr dann die nächsten Schritte anschauen. Auf die Frage, ob sie überlegen, wegen der Kritik der Beschwerdeführenden und der Zweifel vor Bau- und Verkehrsdirektion gleich noch eine Überbauungsordnung zu machen, schreibt die Fortimo. Die Rahmenbedingungen seien durch den Zonenplan eigentlich gegeben.
3: Wir sind der Überzeugung, dass die Erschließung im Rahmen eines Baubewilligungsverfahrens sichergestellt werden kann. Dies zu verifizieren wird das Ziel des nächsten Schrittes sein, sollten sich daraus Erkenntnisse ergeben, die eine Anpassung des Projekts erfordern, werden wir dies selbstverständlich in die weitere Projektentwicklung mit einbeziehen.
2: Wäre es auch möglich, das Projekt zu verkleinern? Weil weniger Leute bedeutet weniger Verkehr, bedeutet weniger Probleme bei der Erschliessung. Der Spielraum sei durch die Vorgaben des Zonenplans beschränkt, sagt die Fortimo. Es sei zum Beispiel nicht möglich, nur ein paar Einfamilienhäuser zu bauen, weil so werde das Areal nicht genug ausgenutzt.
3: Das Gebiet Mösli ist für eine sinnvolle und effiziente Nutzung im Sinne des haushälterischen Umgangs mit Bauland ausgeschieden worden,
2: schreibt die Fortimo und ist überzeugt, dass ihr Projekt das
3: in hohem Masse erfüllt.
0: Bis die Fortimo Lösungen gefunden hat für ihr Projekt, bleibt das Areal zu Bützberg so, wie es im Moment ist, eine grüne Wiese.
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0: Das ist der Power of Love von Huey Lewis and the News an diesem Mittwochmittag. Es ist 12:30. Jetzt gibt es ein kurzes Update von Jonas Wüttrich.
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2: Die Münziger Badi bekommt ein neues Restaurant. Im September hat das Münziger Parlament klar Ja gesagt zum entsprechenden knapp 4,5 Millionen Franken Kredit. Jetzt ist das Baugesuch aufgelegt bis Anfang Oktober. Auf Anfrage von Neo 1 beim zuständigen Regierungsstatthalteramt Bern-Mittelland hat es keine Einsprachen gegeben. Den Winter gestaltet die Gemeinde Münziger den Vorplatz vor Badi neu. Im Winter im Jahr sind dann das Restaurantgebäude und die Technik dran. Gestern und vorgestern war Bern das Halbfinale des Goldigen Koch. Das ist eine der begehrtesten Schweizer Koch-Trophäen. Sieben Köchinnen und Köche aus der ganzen Schweiz waren beim Halbfinale dabei. Sie mussten unter anderem ein Fleischgericht kochen und präsentieren. Die fünf Besten dürfen jetzt nächsten Februar im Finale antreten. Dabei waren auch drei Köchinnen und Köche mit Bezug zum Neo-Eisland. Stefanie Siegenthaler aus Wichtrach, Nina Schüppach aus Uetendorf und Simon Grimbichler, der die Hindubank arbeitet. Die drei haben es alle final geschafft, heisst es dann morgen ihre Mitteilung von den Organisierenden. Am 9. und 10. Jänner sind das Adelbodam Kunisbergli Ski-Weltcup-Rennen. Der Vorverkauf für die zwei Rennen ist dann morgen um 10 Uhr losgegangen. Erwartet wird an der Rennen auch Marco Odermatt, der den Riesenslalom Kunisbergli die letzten 5 Mal hintereinander hat gewonnen. Für einen Slalom und Riesenslalom Anfang nächstes Jahr hat die Tribüne Heuer 600 Plätze mehr. Alles in allem bleibt die Kapazität für das Rennwochenende aber gleich wie die letzten Jahre, heisst es heute von den Organisierenden.
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0: Trotz ein paar Wochen gibt es heute einen sehr freundlichen Mittwoch. Die Sonne die gibt doch ein bisschen Gas. Es wird darum auch mild. Die Höchste werden am Nachmittag bei um die 18 bis 20 Grad.
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0: Tipptoppi Sachen, wir haben keine Meldungen. Gute Fahrt wünsche ich.
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0: Ich freue mich im Studio an diesem Mittwochmittag, Lara Kipf. Wir reden jetzt heute ein bisschen über Musik, ja konkret über die britische Sängerin Ray. Ich gebe es zu, ich habe sie nicht kennt. Bis sie diesen Song hat rausgebracht hat, war die eingeschlagen wie eine Bombe. Where is my husband? Ist ein weltweiter Chart-Hit geworden. Hier in der Schweiz hat es der Song auf Platz 2 geschafft. Darum ist er dann natürlich auch bei uns im Radio gelandet und läuft sie dann immer mal wieder. So zum Beispiel geht jetzt Trey Brinkley mit ihrem Hit Where is my husband? Gut gelaunt, dort Mittagspause. Ciao zusammen.

0: gehen wir zusammen durch den Mittwochmittag hier bei Now Ace mit Musik von Jack Johnson, You and Your Heart.
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0: Das Wetter, das hat den Vormittag von grau zu blau gewechselt. Bleibt das jetzt heute Nachmittag auch noch gerade? Fabian Umbrich vom Meteo-Test Bern.
3: Ja, es bleibt überwiegend blau, nicht wolkenlos. Das muss man sagen, ein paar Quellwolken zu mir, die werden am Nachmittag noch ein bisschen grösser. Aber gross stören die uns eigentlich nicht. Die Sonne scheint trotzdem sehr häufig und auch die Temperaturen sind recht mild. So 19 bis 21 Grad haben wir heute Nachmittag Höchstwert.
0: Die erste Wochenhälfte war so ein bisschen wechselhaft. Da haben wir von Sonne über Wochen bis zu Regen alles gehabt. Morgen starten wir jetzt in die zweite Wochenhälfte. Geht die Grütze genauso wechselhaft weiter?
3: Ja, es ist am Morgen ein bisschen Wechsel von Grau und Blau, aber Regen werden wir morgen keine mehr erwarten. Es ist ein trockener Tag, wir starten aber zum Teil Richtung Oberaargau oder im Unteremmental mit Nebel im Tag. Also der Vormittag kann zum Teil grau sein, außerhalb des Nebel mehrheitlich sonnig, schon am Vormittag. Am Nachmittag wird es überall sonnig, bei Höchstwert wiederum von 19 bis 21 Grad.
0: Und der Freitag näher auch wieder so ein kleiner Wechsel aus Sonne und Wolken.
3: Ja, da geht es ähnlich weiter. Auch hier am Vormittag Nebel. Sonst eigentlich ein sehr sonniger Tag. Es hat kaum Wolkenfelder rum. Erst von oben für die aufziehen. Vorher viel Sonnenschein und dann ist es sehr mild. Bis zu 20 Grad gibt es auch am Freitag.
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0: gemütlich durch den Mittwochmittag hier bei Neues. «While My Guitar Gently Weeps» haben wir gehört. Musik aus dem 1968 an dem Mittwochmittag. Es ist genau 12 Minuten vor den Neues.
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0: Hier ein Haus, das abgerissen wird, da ein Gebäude, das neu herkommt. Im Verlauf der Jahre kann sich ihre Gemeinde Haufen verändern. So ist das auch in Münsingen der Fall. Beim Dorfplatz ist das alte Gob fortgekommen und auf die andere Seite gezügelt. Und dort, wo der alte Lad ist gestanden, ist heute einfach nichts mehr. Und das soll sich jetzt ändern. Auf der Parzelle des ehemaligen Gob soll neu ein vierstöckiges Gebäude herkommen. Die Gemeinde und die Bauherrschaft haben letzten Donnerstag der Bevölkerung das Projekt vorgestellt.
2: Ein Gebäude, das sich eigentlich auf allen Seiten wie seinem Gegenüber orientiert. Und dadurch gibt es ein nicht gleichmässig und mehreckiges Gebäude.
0: Erzählt die Münsinger Gemeindepräsidentin Stefanie Feller. Im Moment ist die Gemeinde zusammen mit der Bauherrschaft dran, die entsprechende Überbauungsordnung zu machen. Die kommt dann zum Kanton, der sie prüft und im Idealfall genehmigt.
2: Man kann aber zeitlich nicht so abschätzen, wie lange dass es geht, bis die Genehmigung von dieser Überbauungsordnung nachher da ist. Aber wir gehen davon aus, dass wir bis Ende Jahr in unseren politischen Gremien, also in der Planungskommission und im Gemeinderat, die UO können verabschieden
0: können. Heisst, voraussichtlich können sie das Bauprojekt Ende Jahr angehen. Das Ziel wäre es, im 2028 anfangen zu bauen.
2: Ja, aus Sicht der Bauherrschaft und natürlich auch von uns, von der Gemeinde, kann es nicht genug schnell gehen. Weil jetzt ist dort eine Brache, oder? Es ist nichts getroffen. Und ja, es hat natürlich alle ein Interesse daran, dass man dort möglichst gleich anfangen, das Projekt umsetzen.
0: Ergänzt die Gemeindepräsidentin von Münsingen, Stefanie Feller. Aber eben, jetzt muss zuerst mal die Überbauungsordnung für das vierstöckige Gebäude gemacht und dem Kanton abgegeben werden. Wenn es näher weitergeht, das wird sich zeigen. Ein erster Eindruck, wie das zukünftige Gebäude auf dem Dorfplatz zu Münsingen aussehen soll, das findet ihr übrigens schon jetzt zum Anschauen auf unserer Webseite neoeis.ch.

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5: Heute Mittag mit Jonas Wüttrich. Die Gemeinde Heimenhausen ist fertig mit den Büzen an Öns. Der Saku Menelanen bleibt 2 weitere Jahre bei den SCL Tigers. Und das Wetter, es tut gegen mehr auf, dann gibt es viel Sonne und etwa 18 Grad. Die Gemeinde Heimenhausen im Oberaargau hat die Renaturierung von Öns fertig. Der Bach kann jetzt wieder frei fließen, schreibt die Gemeinde in ihrer Mitteilung. In den letzten 10 Jahren haben sie in 3 Etappen das Bachbett wieder so natürlich wie möglich gestaltet. So kann sich der Bach seinen Weg ein bisschen weit selber suchen und dazu gibt es auch vielfältigere Lebensräume für Pflanzen und Tiere. Der Thomas Kreibühl, Gemeindepräsident von Heimenhaus, erklärt, dass die Öns schon vor den Büzen spezielles Gewässer waren.
6: Wo mitten angrenzend ist, ein Ackerland, respektive ein Wiesland. Und was man gemacht hat jetzt, man hat die bestehenden Uferverbauungen, sehr viele Uferverbauungen hat man fortgenommen und hat eben nachher Altholz und also Schwellinnen, ganz viele Sachen einbauen, für dass es ein dynamisches Flussbett gibt.
5: Und die Ufer für das Klima vor Zukunft gerüstet sein. Unter anderem soll es auch tiefe Stellen geben, dass die Fische in längeren Trockenzeiten nicht sterben. Der trockene Sommer heuer sei aber fürs Bauen gelegen gekommen, erzählt der Thomas Kreienbühl.
6: Weil während der Bauphase ist in diesem Abschnitt, wo eigentlich die Revitalisierung ist passiert, dort hier ist normalerweise sehr nasses Land, feuchtes Land, wo man nicht einfach mit Packern drauf herumfahren kann. Und da hat uns jetzt eigentlich der trockene Sommer geholfen.
5: Da sind die Büzen schnell fertig gewesen. Nächstes Jahr gäbe es noch kleinere Arbeiten, wo Hecken gepflanzt werden, heisst es von Gemeinde Heimenhausen weiter. Schüssige Renaturierung jetzt aber fertig. In Zukunft sollen auch alle volljährigen Schweizerinnen und Schweizer mit einer geistigen Behinderung dürfen abstimmen. Der Bundesrat hat die Vernehmlassung für eine entsprechende Änderung der Bundesverfassung gestartet. Parteien, Verbände und Vereine dürfen jetzt ihre Meinung dazu sagen. Das aktuelle Recht schliesse Menschen mit geistiger Behinderung von den politischen Rechten auf Bundesebene aus, schreibt der Bundesrat heute. Eine Behinderung oder ein Unterstützungsbedarf soll in Zukunft kein Grund mehr sein, für jemanden vor Politik auszuschliessen. Die Vernehmlassung geht bis Ende Jänner. Das letzte Wort hat das Stimmvolk. 3/4 der Menschen in der Schweiz schätzen ihr eigenes Leben als glücklich ein. Das ist das Ergebnis von einer repräsentativen Umfrage vom Forschungsinstitut Sotomon. Der Auftrag für die hat die Versicherung Helvetia gegeben. Besonders Leute über 65 und Leute, die finanziell gut dastehen, sind glücklich mit ihrem Leben. Das positive Lebensgefühl zeigt sich aber nicht immer im Handeln der Leute, zeigt die Studie. Fast jede zweite Person, die bei der Umfrage hat mitgemacht, sagt, sie habe persönliche Lebensträume zu lang aufgeschoben. Wer aber etwas verändert, schaut in den meisten Fällen positiv auf das zurück, heisst ihre Mitteilung. Dann wechseln wir zum Sport. Hockey. Der Saku Menelanen hat seinen Vertrag bei den SCL Tigers um 2 weitere Jahre verlängert. Er bleibt so bis und mit Saison 2028-29. Das heisst, den Morgen von der Langnauer. Aktuell ist der 32-jährige Finn in seiner 4. Saison bei den SCL Tigers. In den 11 Matchen bis jetzt hat er 5 Goal geschossen und 4 Assists gegeben. Alles in allem hat der Saku Menelanen für die Langnauer schon 138 Matches gespielt. Der Menelanen hat in den letzten Jahren auch international viel erreicht. Mit der finnischen Nazi ist er Olympiasieger geworden und 2-mal Weltmeister. Zuletzt der WM in der Schweiz, der Frühling. Und dann noch eine Meldung vom Tennis. Der Grosshochstädter Dominik Stricker steht beim Challenger-Turnier im französischen Roanne in der zweiten Runde. Er gewinnt heute Vormittag gegen Philipp Henning aus Südafrika in 2 Sätzen mit 6:2 und 6:3. Im Achtelfinale spielt der Stricker morgen entweder gegen Otto Virtanen von Finnland oder gegen Schweizer Remy Bertola.
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3: Das können wir bis und mit Freitag eigentlich recht zusammenfassen. Heute Morgen und um Freitag ist es auch noch 3 Tage mehrheitlich freundlich. Es hat aber ab und zu ein paar Wolken über um. Es bleibt aber trocken, also Regen weiterhin nicht so in Sicht. Dazu ist es jeweils mild, die Temperatur am Nachmittag um die 20 Grad. Aber am Morgen da kühlt es dann schon ein bisschen ab. Da starten wir mit jeweils so rund 10 Grad im Tag.
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3: Freifahrt, kommt gut an euer Ziel.
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3: Ab der 2, da steht der Manuel Bartlomé für euch in den Startlöchern. Bis dahin gibt es jetzt aber zuerst mal Haufen gute Musik im Stück. Ich verabschiede mich an dieser Stelle, wünsche euch weiterhin ganz ein gutes Tag. Geniesst es und bis zum nächsten Mal. Sayonara, sagt Lara.

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2: 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Wir haben zwei. 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
4: Die Genetik macht es aus für einen besonders grossen Kürbis. Der Kanton Bern ist bei den Unternehmenssteuern weiterhin das Schlusslicht in der Schweiz. Und das Wetter, das bleibt heute Nachmittag sehr sonnig, dazu gibt es milde 20 Grad. Nichts von wegen Knirps, Butternuss oder Spaghetti-Kürbis. Der Giant Atlantic ist ein ganz anderes Kaliber von Kürbis. Die Sorte macht riesige, mehrere hundert Kilo schwere Kürbisse. Sättige hat auch der Matthias Leuenberger von Leimiswil auf seinem Bauernhof. Heuer hat er mit einem 500 Kilo schweren Exemplar den zweiten Platz an der Schweizer Meisterschaft geholt. Es sei ein rechter Aufwand, so einen Riesenkürbis zu züchten, sagt Matthias Leuenberger, der selber auch Jurymitglied und Schweizer Vertreter beim Internationalen Riesenkürbis-Dachverband ist. Entscheidend sei vor allem die Genetik.
5: Es muss ein Kern sein von Sorten Atlantic Giant. Und dort ist es sicher sehr wichtig, dass man eine sortenreine Kern hat, also die Genetik stimmt. Die Abstammung, dass es gut ist, nicht eine Durchkreuzung hat mit einem anderen Kürbis. Und das ist sicher die Herausforderung Nummer 1, dass man eigentlich einen gesicherten Kürbiskern hat.
4: Und dann sei unter anderem auch noch der Platz ein Faktor, ergänzt der Matthias Leuenberger.
5: Idealerweise 100 Quadratmeter für eine Kürbispflanze und nachher ein bisschen wissen, wie man sie pflegen muss, wie man die Ranken eingraben muss. Einfach so das gärtnerische Know-how.
4: Vom Frühling bis im Herbst muss der Matthias Leuenberger gut zu den Kürbispflanzen schauen und sie vor Wind und Wetter schützen, sodass dann eben einer besonders gross wächst und der an der Schweizer Meisterschaft möglichst der schwerste ist. Der Oberaargauer Bauer war bei 9 Teilnahmen zwar schon mehrmals auf dem Podest, auf einen Schweizer Meistertitel wartet er aber noch. Der Kanton Bern ist bei den Unternehmenssteuern gegen noch schweizweit auf dem letzten Platz. Das zeigt der neueste Berner Steuermonitor vom kantonalen Handels- und Industrieverein HIV. Mit einem Gewinnsteuersatz von 20,54% müssen Firmen im Kanton Bern am meisten zahlen. Das sind 6% mehr als im schweizweiten Durchschnitt. Der HIV fordert darum heute in einer Mitteilung eine neue Wirtschaftsstrategie. Wegen der hohen Steuern wandern Unternehmen ab, vor allem Richtung Solothurn, Zürich oder Zug. Der Kanton müsse darum schauen, wie er die Bedingungen für Unternehmen verbessern könne, heisst es weiter. Der Bundesrat will keine strengeren Vorschriften für Krankenversicherungen, das schreibt er in einem neuen Bericht. Der Bundesrat ist dagegen, dass die Krankenkasse in Zukunft ihre ganzen Kapitalerträge, also Gewinne an Börsen oder aus Immobilien, einsetzen, für die Prämien zu senken. Das heutige System hat sich bewährt. Heute können Krankenkassen die Gewinne freiwillig dafür brauchen, für die Prämien zu senken. Und das wird ja gemacht, so der Bundesrat. Die Schweiz macht bei einem europäischen Rüstungsprogramm mit. Der Bundesrat hat heute den Beitritt zur Kooperation von den Niederlanden, Deutschland und weiteren Ländern beschlossen. Es geht um einen Kauf von elektronischen Angriffssystemen. Die Schweizer Armee könne so ihre elektronische Kriegsführung modernisieren, schreibt der Bundesrat heute. Dafür brauche ich ein System, das elektromagnetische Signale erfassen, beeinflussen und stören. Wenn die Schweiz dieses System zusammen mit anderen Ländern kaufen könne, sei es günstiger, die Neutralität sei gewährleistet, schreibt der Bundesrat weiter.
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2: Heute Nachmittag bleibt es nicht wolkenlos. Wir haben ein paar Quellwolken, die dann auch ein bisschen grösser werden können. Die stören uns aber nicht gross. Die Sonne scheint häufig heute Nachmittag. Wir haben milde 19 bis 21 Grad im Neueisland. Nach morgen Donnerstag ist der Regen immer noch kein Thema. Es gibt also einen trockenen Tag. Am Morgen gibt es Nebelfelder und der kann so grau sein am Vormittag. Aber hier und da zeigt sich auch die Sonne. Am Nachmittag gibt es überall viel Sonnenschein, die höchste werden morgen sind ebenfalls um die 20-21 Grad.
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2: eine saubere Sache auf den Strassen in Neo-Eisland. Ich habe euch keine Störungsmeldungen. Ich wünsche euch eine sichere Fahrt und schicke einen lieben Gruß ins Auto.
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2: Wir bringen euch gut durch den Mittwochnachmittag, der 14. Oktober haben wir. Unsere Wälder die sind also wirklich farbig, ich finde richtig krasse Farben. Und obendrauf haben wir noch Musik parat, die also auch kunterbunt ist. Wollensee-Problem von Julix hören wir jetzt hier auf Neo 1. Und dann gibt es Musik ein bisschen das bis 3. Dann gehört ihr uns wieder mit noch unterwegs, der Name

0: Ihr hört Snow Ace an diesem Mittwochnachmittag, den 14. Oktober haben wir. Jetzt ist es 3. 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
2: Die Genetik macht es aus für einen besonders grossen Kürbis. Der Kanton Bern ist bei den Unternehmenssteuern weiterhin das Schlusslicht in der Schweiz. Und das Wetter, das bleibt heute Nachmittag sehr sonnig. Dazu gibt es milde 20 Grad. Nichts von wegen Knirps, Butternuss oder Spaghetti-Kürbis. Der Giant Atlantic ist ein ganz anderes Kaliber von Kürbis. Die Sorte macht riesige, mehrere hundert Kilo schwere Kürbisse. Sättige hat auch der Matthias Leuenberger von Leimiswil auf seinem Bauernhof. Heuer hat er mit einem 500 Kilo schweren Exemplar den zweiten Platz an der Schweizer Meisterschaft geholt. Es sei ein rechter Aufwand, so einen Riesenkürbis zu züchten, sagt Matthias Leuenberger, der selber auch Jurymitglied und Schweizer Vertreter beim internationalen Riesenkürbis-Dachverband ist. Entscheidend sei vor allem die Genetik.
3: Es muss ein Kern sein von Sorten Atlantic Giant. Und dort ist es sicher sehr wichtig, dass man eine sortenreine Kern hat, also die Genetik stimmt. Die Abstammung, dass es gut ist, nicht eine Durchkreuzung hat mit einem anderen Kürbis. Und das ist sicher die Herausforderung Nummer 1, dass man eigentlich einen gesicherten Kürbiskern hat.
2: Und dann sei unter anderem auch noch der Platz ein Faktor, ergänzt der Matthias Leuenberger.
3: Idealerweise 100 Quadratmeter für eine Kürbispflanze und nachher ein bisschen wissen, wie man sie pflegen muss, wie man die Ranken eingraben muss. Einfach so das gärtnerische Know-how.
2: Vom Frühling bis im Herbst muss der Matthias Leuenberger dann gut zu den Kürbispflanzen schauen und sie vor Wind und Wetter schützen, sodass dann eben einer besonders gross wächst und dann an der Schweizer Meisterschaft möglichst der schwerste ist. Der Oberaargauer Bauer war bei 9 Teilnahmen zwar schon mehrmals auf dem Podest, auf einen Schweizer Meistertitel wartet er aber noch. Der Kanton Bern ist bei den Unternehmenssteuern gegen noch schweizweit auf dem letzten Platz. Das zeigt der neueste Berner Steuermonitor vom kantonalen Handels- und Industrieverein HIV. Mit einem Gewinnsteuersatz von 20,54% müssen Firmen im Kanton Bern am meisten zahlen. Das sind 6% mehr als im schweizweiten Durchschnitt. Der HIV fordert darum heute in einer Mitteilung eine neue Wirtschaftsstrategie. Wegen der hohen Steuern wandern Unternehmen ab, vor allem Richtung Solothurn, Zürich oder Zug. Der Kanton müsse darum schauen, wie er die Bedingungen für Unternehmen verbessern können, heisst es weiter. Der Bundesrat will keine strengeren Vorschriften für Krankenversicherungen, das schreibt er in einem neuen Bericht. Der Bundesrat ist dagegen, dass die Krankenkasse in Zukunft ihre ganzen Kapitalerträge, also Gewinne an Börsen oder aus Immobilien, einsetzen, für die Prämien zu senken. Das heutige System hat sich bewährt. Heute können Krankenkassen die Gewinne freiwillig dafür brauchen, für die Prämien zu senken. Und das wird ja gemacht, so der Bundesrat. Die Schweiz macht bei einem europäischen Rüstungsprogramm mit. Der Bundesrat hat heute den Beitritt zur Kooperation von den Niederlanden, Deutschland und weiteren Ländern beschlossen. Es geht um einen Kauf von elektronischen Angriffssystemen. Die Schweizer Armee könne so ihre elektronische Kriegsführung modernisieren, schreibt der Bundesrat heute. Dafür brauche ich ein System, das elektromagnetische Signale erfassen, beeinflussen und stören. Wenn die Schweiz dieses System zusammen mit anderen Ländern kaufen könne, sei es günstiger, Neutralität sei gewährleistet, schreibt der Bundesrat weiter.
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0: Einen freundlichen Mittwochnachmittag haben wir. Es gibt ein paar Quellwolken, die es heute Nachmittag geben kann, aber die zerfallen dann auch wieder mit der Zeit. Die Sonne scheint häufig. Wir haben bis zu 21 Grad heute Nachmittag im Neo-Eisland. Auch morgen Donnerstag freundlich und trocken. Es gibt am Morgen hier und da Nebelfelder und dann kann es vielleicht auch ein bisschen grau sein morgen am Vormittag. Aber am Nachmittag ist es dann eher blau. Dort zeigt sich die Sonne häufig und quasi überall dürfen wir mit Sonnenschein rechnen. Die Höchstwerte morgen sind ebenfalls um die 20, 21 Grad.
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0: Es ist störungsfrei auf der Strasse. Es sieht auf der Autobahn und auch auf der Hauptstrasse gut aus. Ich wünsche euch eine gute Fahrt, kommt gut an euer Ziel. Durchblick ist diese Woche in unserem Album von der Woche, weil Anfang Oktober ist sein neues Album «The Big Picture» rausgekommen. Ein Song in diesem neuen Album heisst «Galerie» und dort kommen recht viele Erinnerungen hoch. Er ist letzte Woche bei uns ins Studio vorbeigekommen und hat erzählt über diesen Song. Welche Geschichten hinter diesem Song stecken, da hören wir rein, plus minus am Viertel ab. Für euch im Studio bin ich, der Manuel Bartlomé. Ich wünsche einen gebigen Nachmittag. Ciao zusammen.

0: Dann hört Neo 1 an diesem Mittwochnachmittag. Wir haben 14:45. Er heisst Marco Blickensdorfer und wir kennen ihn als Blick. Der Blick kann auf 3 Jahrzehnte zurückschauen. Eine musikalische Karriere, die sich lässt sehen lässt. Die Wurzeln im Hip-Hop Mitte 90er Jahre und sich dann aber immer mehr im populären und melodiösen Bereich genähert. Rosalie, die Rosen sind für dich mein Amor. Du siehst so traurig. Jetzt ist letzten Freitag sein 18. Studioalbum rausgekommen. «The Blick Picture» heisst sein Werk.
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0: Ein Wortspiel mit Bildern, über 30 Jahre sind sie entstanden, die in einer Galerie hängen. So auch der Name eines Song, Galerie. Wenn wir jetzt beim Wortspiel bleiben, was hängen denn in dieser Galerie für Bilder?
2: Ich habe thematisiert, dass hier auch Feindsbilder hängen. Allerdings sind sie aufgehängt mit einem Dorffilm zwischen den Augen. Es hat Bilder, die ich im Song sage, die mittlerweile restauriert worden sind. Es sind natürlich alles Sinnbilder auch für Sachen, die im Leben passieren. Da gibt es x Bilder, die jetzt nicht mehr würden. Die ich wieder wegnehmen würde.
0: Aber auch die gehören eben dazu. Bilder, die man entweder nicht mehr ausstellen würde. Es sammelt sich viel an im Laufe einer Karriere. Gestartet ist der Blick nicht solo, sondern als Blick und Lex, ein Duo. Der Lex ist ein guter Freund geblieben und darum kürzlich auch an seinem Geburtstag zum 50. gewesen.
2: Und der hat mir das Geschenk mitgebracht, als ich das ausgepackt habe, habe ich halbe Tränen in den Augen gehabt. Es ist ein The Most Award. Damals hat es ein Magazin gegeben, das Most Magazine, ist für Schweizer Hip-Hop gestanden und die haben einen Award gehabt. Noch vor Swiss Music Award und alles. Und wir haben damals 2 von denen gewonnen. Er einen, ich einen.
0: Seinen hat er verschenkt und der Lex hat seinen ausgegraben. Ein schönes Geschenk aus dem Fundus von seinem damaligen Duo-Partner. Ein Zeichen aus den Anfängen. Seither ist viel passiert und alles gehört dazu.
2: Hey, alles stehen lassen, alles so, wie es war. Das gehört zu der Geschichte. Das, wie gesagt, rückwirkend da das Zeug aufräumen, ist immer sehr einfach. Es ist auch rückwirkend. Also man wird ja reifer, man wird ja älter, man macht vielleicht Sachen nicht mehr, wo wir sind wild gewesen in jungen Jahren. Wir haben mit Ausdrücken um uns geschlagen, wo Teil davon sind liegen geblieben. Das sind jetzt Bestandteil vom Jargon. Und es hat auch einen Kodex gehabt und so. Und gewisse Sachen haben sich eingebürgert und sind liegen geblieben und andere sind wieder verschwunden. Also.
0: Im Song Galerie singt der Blick. Die Bilder, die in meiner Galerie hängen, hat das Leben für mich gemalt. Metapher für?
2: Planen im Vorfeld, die in der Theorie alles super verheben, aber das Leben spielt halt einfach schon auch noch mit. Und das muss man immer ein bisschen berücksichtigen. Ich bin dem gegenüber auch sehr respektvoll, sehr, sehr demütig. Du kannst dir noch so einen Plan machen. Praxis hat schon noch ein bisschen ein Wörtchen mitzureden. Das ist mit dieser Ziele gemeint.
0: Wir hören das erste Mal jetzt in das neue Album von Blick, «The Blick Picture».
2: Ich hätte niemals gedacht, dass es doch den einen oder anderen gibt, der 30 Jahre später da steht, auf 18 Alben zurückschaut und vielleicht den einen oder anderen Song sogar in einem Schulbuch hat in diesem Land. Das ist Wahnsinn.
0: Hier ist der Song «Galerie».

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3: 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Was morgen an diesem Donnerstagmorgen alles thematisiert wird, das weiss Luke Kiesling.
4: Zum Essen, zum Ausstellen, zum Schnitzen, ob gelb, rot, orange oder grün und natürlich auch in allen Formen. Im Moment, da sieht man sie wieder überall, die Kürbisse. Und der Lemiswiller, der Matthias Leuenberger, der kennt sich nicht nur aus mit Kürbissen, sondern er züchtet die auch. Und nicht etwa normale Kürbisse, sondern Riesenkürbisse. Darum hat er auch Anfang Oktober den zweiten Platz gemacht mit seinem 500 Kilo Kürbis an der Schweizer Meisterschaft im Kürbiswägen. Und was macht man dann mit so viel Kürbis?
5: Grundsätzlich gibt es uns das ganze Jahr Kürbissuppe.
4: Erklärt uns der Matthias Leuenberger. Ob das wirklich so ist und auf was dass er muss schauen beim Züchten, dass man dann das Riesentötchen auch essen kann am Schluss, das hören wir dann gerade morgen Morgen. Ab 17:30 sind der Timo Kobo und der Pascal Rupp für euch auf und im Neo 1 Studio. 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

0: grosses Herz. Ihr hört Neo 1 an dem 14. Oktober, wir haben 20 vor 4. Der Bär, der nichts anderes anhat, ausser sein rotes T-Shirt, das Honig überall liebt und mit seinen Freunden zusammen ganz, ganz viel erlebt. Der Winnie Pooh.
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0: Und heute gibt es etwas ganz Spezielles zu feiern. Der Winnie Pooh wird genau heute 100-jährig. Am 14. Oktober 1926 ist das erste Buch über ihn und seine Freunde rausgekommen. Der Winnie Pooh war für ganz viel sicher ein Held in der Kindheit. Oder vielleicht ja immer noch, wer weiß. Erfunden hat ihn der britische Autor Alan Alexander Milne. Im 100 Morgenwald erlebt der Winnie Pooh mit seinen Freunden ganz, ganz einen Haufen. Mit dabei auch das ängstliche Ferkel, der traurige Ia und der Tiger, der quasi nie still bleiben kann und überall herum hopset. Alle Tiere in der Geschichte sind ganz verschieden und haben auch ihre eigene Geschichte. Die Säule zum Beispiel hat eine generalisierte Angststörung. Der IA hat Depressionen und der Tiger hat als Diagnose ADHS. Ein Winnie Pooh seiner Geschichten sind über 70 Sprachen übersetzt worden und er auch weltweit bekannt worden mit den Disney-Filmen. Beim Winnie Pooh und seinen Filmen geht es grundsätzlich darum, dass man ja eigentlich nicht viel braucht im Leben, um glücklich zu sein. Und auch Freunde im Leben braucht es. Und nebst dem auch natürlich auch gutes Essen, zum Beispiel einen Löffel Honig. Der darf natürlich auch nicht fehlen beim Winnie Pooh.
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0: Das ist Neo 1 an dem 14. Oktober. Wir haben jetzt 10 vor 4. Es ist ja schon eine emotionale Sache, auch an den Eishockey-Matchen, wenn unsere Tiger spielen.
1: Nein, das ist ja ein Schiffball! Ja, 7 Minuten 17 vor Schluss, gleich das Heimteam da hier aus.
0: Emotionen, so wie wir sie letzten Samstag im Spiel zwischen Oshawa und den SCL Tigers haben gehört. Aber die SCL Tigers haben eine kleine längere Pause und darum gestern spielfrei gehabt. Zum Glück gibt es unseren neuen Tigers-Podcast, das vierte Drittel, so dass die Fans heute gleich auf ihre Kosten kommen.
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0: Seit gestern ist die neueste Folge draussen und bei der geht es dann eben unter anderem um die Emotionen, die wir vorhin gehört haben.
1: Nein, das ist ja ein Schiffball! Ja, 7 Minuten 17 vor Schluss, gleich das Heimteam da hier aus.
0: Stichwort Auswärtsspiel gegen Oshawa, wo die SCL Tigers eine 4-1 Führung aus den Hängen gegeben.
4: Unmittelbar in dieser heiklen Phase des Samstagsspiels gegen Oshawa und auch unmittelbar nachher, es waren schon schwierige Momente gewesen.
0: Das sagt der Sigi rückblickend in der neuesten Folge vom 4. Drittel. Und der Timo sieht es übrigens gleich.
5: Ich bin auch ein bisschen gehauset am Samstag. Von dem her. Ich habe nochmal so überlegt, wenn es ein Weg war, wie man am Freitag gegen Oshawa hatte und am Samstag gegen Rappi mit dem gleichen Resultat, ich glaube, dann wären wir viel zufriedener gewesen. Da über das Wochenende, oder?
0: Und gleich ist mit Blick auf die letzte Hockeywoche der SCL Tigers schon nicht nur alles schlecht gewesen.
4: Die Tigers super diszipliniert, haben das sehr, sehr toll gemacht und haben sich vor allem dort nicht darauf eingelassen, auf die Härte, die Rappi hat ins Spiel gebracht.
0: Und immerhin haben sie doch auch noch den einen oder anderen Punkt geholt und sind jetzt auf Platz 3 in der Tabelle. Könnt man also alles zusammengefasst auf der Tigers-Webseite lesen, wie die überhaupt funktioniert.
6: Aceh Bola hadir sebagai platform terpercaya yang menghadirkan pengalaman bermain slot online dan pasaran Toto 4D terlengkap dengan peluang menang ekstra tinggi.
5: Das hat es die Woche auf der Webseite von der SCL Tigers gegessen, als aber auftauchen, um zu schauen, ob Bern ausverkauft ist.
7: Grund dafür war, dass der Anbieter von Tigers Homepage gehackt war und eine Meldung auf Philippinisches angezeigt war.
0: Ja, auch solche Geschichten haben nebst allem Analysieren und Fachsimpen Platz in unserem Tigers Podcast, das vierte Drittel. Seit gestern ist die neue Folge draussen. Ihr könnt es überall hören, dort, wo es Podcasts gibt. Vielleicht eben auch heute, wenn ihr nicht schon habt, um Zeit zu überbrücken. Bis zum nächsten Tigers-Match.

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2: Ciao zusammen, das ist Neo Ace am Mittwochnami, es ist 4 Uhr.
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4: Am Mikrofon ist Barbara Grimm. Aus dem Fußzentrum zu Burgdorf wird ein Ärztezentrum. Der Bundesrat will Social Media Plattformen mit einem neuen Gesetz strenger regulieren. Und das Wetter, heute bleibt sehr sonnig, auf morgen gibt es dann mehr Wolken, aber wieder knapp 20 Grad. Aus dem Sana Pedes, Fußzentrum Emmental-Oberaargau, wird das Ärztezentrum Emmental-Oberaargau. Die Praxis für Fußmedizin in Burgdorf gehört neu zum Swiss Medical Network mit der Privatklinik Obach von Solothurn zusammen. Das meldet Sana Pedes heute. Für die Patientinnen und Patienten bleibt alles gleich, aber das Angebot werde erweitert. Statt nur Fußmedizin gibt es neu auch einen Fokus auf Knie, Hüfte, Schultern und Ellbogen. Neu werden ja mehr entsprechende Fachärzte in Burgdorf arbeiten, heisst es weiter. Die Berner Kantonspolizei hat gestern Nachmittag zu Gadmen, ihr Gemeinde Innerkirchen, einen Raser mit 156 km pro Stunde verwünscht. Dort wäre nur 80 erlaubt gewesen. Die Polizei hat den 62-Jährigen noch vor Ort angehalten und mit auf die Wache genommen. Er sei geständig, schreibt die Polizei ihre Mitteilung. Der Mann muss jetzt wegen Raserdelikt vor Gericht. Der Bundesrat will die grossen Social-Media-Plattformen und Suchmaschinen stärker regulieren. Dabei soll auch der Jugendschutz ausgebaut werden, das hat der Bundesrat entschieden. Es geht darum, die Internetdienstleistungen von Google, Facebook oder auch YouTube besser zu regulieren. Diese Plattformen sollen unter anderem analysieren, ob und wie ihre Dienste ein Risiko für Minderjährige sind und dann entsprechende Massnahmen ergreifen, um diese Risiken zu reduzieren. Das zuständige Departement für Umwelt, Verkehr, Energie und Kommunikation soll bis nächsten Juni ein entsprechendes Gesetz ausschaffen. Wegen dem Klimawandel muss die Schweizer Wirtschaft mit Kosten in Millionenhöhe rechnen. Das zeigt eine neue Studie im Auftrag vom Bund. Die grössten Risiken im Zusammenhang mit dem Klimawandel sind in der Schweiz die Hitze und die Trockenheit. So rechnen die Experten mit mehr Hitzetagen und darum mit Leistungseinbußen von mehreren 100 Millionen Franken pro Jahr, heisst es in ihrer Studie. Es können auch Milliarden sein, je nachdem, wie viel die Schweiz in die Anpassung investiere. Für Wintertourismus erwartet die Studie sogar jedes Jahr Schäden von 2 Milliarden Franken. Und noch ins Ausland. Die Ukraine kann nicht mehr das ganze Satellitennetzwerk von Starlink für das Militär brauchen. Das US-Raumfahrtsunternehmen SpaceX hat der Ukraine den Zugang eingeschränkt. Die militärische Version des Kommunikationsnetzes funktioniere nicht mehr bei Geschwindigkeiten über 160 km pro Stunde, meldet der Berater vom ukrainischen Präsidenten. Das erschwere die Kampfeinsätze. Starlink wird unter anderem für Kampfdrohnen gebraucht. SpaceX hat das ukrainische Militär auch nicht über diese Einschränkungen informiert, schreibt der Berater weiter.
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2: Wir haben ein paar Quellwolken draussen heute am Nami, aber die stören nicht gross. Die sind harmlos, die Sonne die zeigt sich häufig nebst diesen Wolken. Wir haben aktuell um die 20 Grad im Neo 1 Land und die Wolken die zerkehren heute Abend. Wir haben dann eine klare Nacht auf morgen und morgen Donnerstag ist der Regen immer noch kein Thema. Es gibt also einen trockenen und einen sonnigen Tag. Am Morgen hier und da Nebelfelder, die es geben kann, aber auch die zerkehren dann so auf den Mittag und dann wird es im Nami sehr sonnig, das überall. Wir haben im Nami morgen Höchstwerte um die 21 Grad.
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2: Auf der A1 Bern Richtung Zürich zwischen der Verzeigung Lauterbach und Herkinger Stolz. Dort müsst ihr etwa eine Viertelstunde mehr Zeit einrechnen. Und dann noch eine Meldung von der Hauptstrasse in der Region Thun. Wenn ihr von Hünibach in Thuner Innenstadt weit steht ihr im Stau. Der geht es etwa 5 Minuten länger. Ich wünsche euch viel Geduld und habt euch Sorge unterwegs.
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2: Wir hier im Neo-Eisland, wir haben ja sehr viele Landis, Landinnen. Was ist die Mehrzahl von Landi? Barbara Grimm, weißt du das?
6: Ich weiss nicht, ein Landi, 1000 Landi.
2: Landis?
6: Landis, Landinnen.
2: Ich weiss es nicht. Wir haben mehr als ein Landi.
6: Es gibt fast jedem Dorf eine, denke ich mir, ja.
2: Ja, aber jetzt der Brennjahr nicht mehr zu Brennseinkofen. Die geht zu, aus finanziellen Gründen. Der Laden hat zu wenig verdient und darum lohnt sich jetzt auch der Betrieb nicht mehr. Das ist eine grosse Veränderung für das Dorf und natürlich auch für die Genossenschaft. Was wie gross Bedeutung ist für die Genossenschaft, das schauen wir an, plus minus ein Viertel ab. Für mich im Studio sind Barbara Grimm und ich, der Manuel Bartlomé. Schönen Abend. Ciao zusammen.
6: Ciao zusammen.

0: Ihr seid mit Snow Ace unterwegs an dem Mittwoch, 14. Oktober. Bei uns im Snow Ace Land haben wir ja die eine oder andere Lande. Und in so einer Lande findest du also wirklich fast alles, vom Dünger über Tierfutter, Haushaltsartikel und ganz viel Lebensmittel und Getränke. Der Brenzikofen ist aber jetzt fertig mit all dem Zeug. Die Landi Herbrigen Brenzikofen geht zu per Ende Jahr, das aus wirtschaftlichen Gründen. Und damit geht nebst der Landi auch der Dorfladen zu. Für die Genossenschaft war das ein schwieriger Entscheid gewesen. Sie hat über die Jahre die Landi und den Dorfladen betrieben. Der Laden hat für das Dorf eine wichtige Rolle gespielt, sagt der Präsident von der landwirtschaftlichen Genossenschaft Herbrigen Brenzikofen, der René Mosser.
1: Das ist ein Treffpunkt vom Dorf, wo man ein paar Schwatz macht und verschiedenes austauscht. Und ja, das ist schon ein bisschen einschneidend. Und ganz klar fehlt da etwas, wenn der Laden fort ist. Ja.
0: Aber wieso geht die Landi überhaupt zu? Der Betrieb hat immer weniger verdient. Der Preisdruck der grossen Läden und der Onlinehandel machen es schwieriger für die kleineren Läden. Die Gemeinde Brenzikofen hofft aber, dass es mit dem Dorfladen auf irgendeine Art und Weise weitergeht. Letzten Monat ist dazu ein offener Ideenaustausch gewesen. Und gibt es da jetzt schon Ideen? Der René Mosser sagt.
1: Es gibt ganz konkrete Anfragen, ja, aber nicht unbedingt für das Lädeln, mehr so ein bisschen im Gewerbebereich. Und dann gibt es ganz viele Ideen, die rum sind, was man könnte, was man sollte, was schön wäre und so.
0: Was genau daraus wird, ist aber noch nicht klar. Für Kundinnen und Kunden gäbe es aber noch andere Landi-Standorte in der Region, wo sie ihre Sachen weiterhin kaufen können. Was das für die Gemeinde Brenzikofen bedeutet und was sich auch die Gemeindepräsidentin wünscht, darüber haben wir schon berichtet. Ihr könnt es auf unserer Webseite nachhören.

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1: Ihr seid mit Neo 1 unterwegs an diesem Mittwochnachmittag oder für den jetzt langsam Feierabend. Wir haben 16:30 Uhr.
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1: Alben war es ein Kino und im Moment ist eine Papeterie drin. Im ehemaligen Gebäude des Kino Palast Burgdorf am Hunyadi-Gässli. Das ist hinter dem Coop. Dort ist im Moment die Papeterie Brodmann daheim, Barbara Grimm.
3: Ja, im Moment, das trifft es, weil das ist nicht mehr lang so. Nach 25 Jahren tut die Papeterie zu. Das heisst ja auch, dass es in Burgdorf in Rungenstadt keine Papeterie mehr gibt. Für Couvert, schönes Papier oder ähnliche Sachen gibt es dann nur noch die in Oberstadt.
1: Da gibt es also in dem Fall eine grosse Änderung. Ab wann ist jetzt die Papeterie zu?
3: Ja, schon nicht gerade von heute auf morgen. Anfangs nächstes Jahr gibt es hier Papeterie Brodmann einen grossen Ausverkauf. Bis dann ist sie noch normal offen. Und Ende März ist dann fertig und es gibt noch ein grosses Abschiedsfest. Wieso und wie es mit den 5 Angestellten weitergeht, das klären wir ausführlich mit der Inhaberin Rita Brodmann in der 5-Stunde.
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1: Der Regen, der ist einfach die ganze Zeit kein Thema. Auch heute Abend nicht, es bleibt trocken. Und wir haben eine klare Nacht auf morgen. Und den morgen Donnerstag, da haben wir ja auch eine sonnige Sache. Also der ganze Tag viel Sonnenschein, am Nachmittag um die 19-20 Grad als Höchstwert. Und der Freitag, der kommt dann auch sehr ähnlich daher wie der Donnerstag. Es gibt einen Mix aus Sonne und milden Temperaturen.
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1: Auf der A1 Bern Richtung Zürich zwischen Wankdorf und Schönbühl stocken. Dann ebenfalls A1 Bern Richtung Zürich zwischen Kriegstedt und Herkingen müsst ihr mehr Zeit einrechnen. Dort geht es etwa eine Viertelstunde länger im Gesamten. Und in der Gegenrichtung A1 Zürich Richtung Bern zwischen Herkingen und Önsingen, wo es Stop and Go gibt. Dann noch 2 Meldungen von der Hauptstrasse. Wenn ihr von Hünibach Richtung Thuner Innenstadt unterwegs seid, steht ihr im Stau etwa 20 Minuten, wo es dort länger geht. Und dann noch ins Oberaargau, wenn ihr von Langenthal Richtung Aarwangen unterwegs seid oder erst steht ihr im Stau. 10 Minuten, wo es länger geht. Viel Geduld wünsche ich, habt euch Sorge unterwegs.
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1: Für euch im Studio die Barbara Grimm und ich, der Manuel Bartlomé. Wir begleiten euch durch den Mittwochfeierabend zusammen jetzt mit Pegasus, Musik aus dem 2014, I Take It All. Wir wünschen einen gebigen Hinnach. Schönen

0: Ihr seid mit Snow Ace unterwegs an diesem Mittwochnachmittag, der 14. Oktober haben wir. Jetzt ist es 20 vor 5. Hexen, Wölfe, Könige oder Drachen. Im Märli begegnen uns immer wieder die gleichen Figuren. Aber wieso ist das eigentlich so?
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0: Wir sind diese Woche bei der Mutabor Märli Stiftung des Drachsuwald zu Besuch. Die Stiftung hat sich zum Ziel gesetzt, auf Märli aufmerksam zu machen. Auf ihrer Webseite gibt es darum ganz viel Märli zum gratis hören. Mit ihr tauchen wir diese Woche in die Welt der Märli ein. Heute geht es um die Märli-Forschung. Lara Kipf.
2: Und bei dieser Märli-Forschung geht es eben unter anderem darum, herauszufinden, inwiefern sich Märli gleichen. Das erzählt mir Jamila Jeniken, Präsidentin der Märli-Stiftung. Dabei fällt auf, dass in vielen Märli immer wieder die gleichen Figuren auftauchen.
3: Mit denen kann man sich gut identifizieren und man kann gut so Assoziationen bilden. Also beim König ist schon mal klar, der hat Macht. Und auch historisch natürlich der König der Hexe, der am meisten über sein Leben entscheiden konnte. Also wenn hat man das sein. Man kann es als, so gut als Bild brauchen. Und das funktioniert überall auf der Welt. Das hat man gemerkt. Die Geschichten haben immer wieder so ein bisschen ähnliche Figuren. Hier der Arm, der König, der Unterdrücker, der Held, der, obwohl er arm ist, zum Glück kommt.
2: So hat zum Schluss für jede Person die passende Figur in einem Märli, wo sie sich damit identifizieren kann. Nebst den Figuren hat es über die verschiedenen Kulturen hinweg auch immer wieder ein bisschen die gleichen Märli-Motive, also Handlungshintergründe.
3: Zum Beispiel das Thema Aschenputtel oder so, da gibt es das gleiche Motiv von jemandem, der nicht gewürdigt wird, der sehr sich erniedrigend fühlt und dort wieder muss wie rauskommen. Das gibt es überall auf der Welt. Und das ist eigentlich das Spannende in der Märli-Forschung, dass man gemerkt hat, ja, so verschieden wie wir sind, gibt es also gewisse Sachen, die bleiben einfach gleich.
2: Zum Beispiel der Wunsch nach Würdigung, vor Individualität, nach Gemeinschaft oder die Frage, wie man sein eigenes Leben aufbaut.
3: Ich glaube, das sind schon so Sachen, die bewegen wirklich alle Menschen überall auf der Welt.
2: Ergänzt die Präsidentin von der Mutabor Märli Stiftung des Drachsuwald, Jamila Jeniken. Und darum geht es in den verschiedenen Märli eben auch immer ein bisschen um die gleichen Figuren und Motive. Gleichwohl erzählen Märli auch ganz spezifisch etwas über die Gesellschaft, wo sie herkommen.
3: Sie sind enorm geprägt von denen, die sie dann erzählt haben und ihrem Umfeld. Das sehen wir auch bei den Sagen, selbst hier aus dem Emmental. Also für die Personen, die dann erzählt haben, vor 200 Jahren, ist ja nicht so weit herumgekommen wie wir heute. Also jeder Berg, jeder Hügel, jeder Fluss, jede Stadt, die nahe ist, jeder Schloss, prägt einem unglaublich. Und natürlich auch die Zeiten, die dann zumal waren.
2: Sei es zum Beispiel das Umfeld von einem Beduin, also von einem arabischen Nomad in der Wüste oder von einem Hirte im Emmental vor 200 Jahren. Und das ist natürlich in die verschiedenen Märchen eingeflossen. Aber sonst gibt es ganz viele Parallelen und Ähnlichkeiten.
0: Welche Themen aus Märli heute aktueller sind und ob Märli Orientierung geben können, ohne moralisch zu belehren, das klären wir mit der Mutabor Märli Stiftung Drachsuwald morgen.
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0: Peter Manilio und James Grunz mit Lieblingssong hier bei Neo Ace. Auf der Uhr zeigt es jetzt 16.46 an.
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0: Der Teddy Swims mit Mr. Knows It All hat er gehört hier bei NeoAce. Das Ziel wäre eigentlich gewesen, 20'000 Franken. Das Ziel hat es gegeben im Crowdfunding für das neue Zentrum für Kinder mit Autismus und ADHS zu Ramsey. Das will das betroffene Kind und ihre Familie unterstützen und entlasten. Bis letzten Mittwoch haben die Verantwortlichen Geld für das gesammelt. 20'000 Franken sind dabei aber nicht zusammengekommen. Sie müssen sich mit etwas über 5'000 Franken zufrieden geben. Wir von NeoAce haben auch schon berichtet. Aber Spenden hin oder her, losgegangen ist es sowieso schon zu Ramsey. Im September haben sie gestartet mit dem neuen Zentrum für Kinder mit Autismus und ADHS. Und sie sind auf einem guten Weg, erzählt uns der Projektleiter, der Tommy Schneider.
1: Wir haben eins von vier Zimmern fertig, wo wir wirklich auch schon Förderung drin machen, wo schon rege genutzt wird. Wir haben jetzt eine Zusage für einen grossen Teil an einen Treppenlift bekommen. Ja, da reden wir auch wieder von 25.000, 30.000 Steinen, wo zuerst mal reinkommen, wo wir auch zuerst müssen generieren, wo wir jetzt eine Teilfinanzierung haben, wo wir jetzt so offen sind für noch weitere Hilfe.
0: Sie wollen aber nicht die 5'000 Franken vom Crowdfunding nehmen für den Treppenlift, sondern das Geld brauchen für andere Zimmer aufzubauen. Das sind die Büte für über den Winter. Das Projekt ist im Moment also noch säuferlich am Anlaufen.
1: Wir starten wirklich im Frühling ganz durch, wenn das Zentrum fertig ist. Aber es braucht halt einfach seine Zeit. Wir arbeiten mit einem kleinen Team dran. Wir machen praktisch alles selber, aber wir können uns auch unterstützen.
0: Und zwar eben nicht nur mit Geld, sondern auch mit Zeit, für mit anzupacken, betont der Projektleiter, der Tommy Schneider.
1: Und er helfen, Wände streichen, isolieren, was es halt einfach alles gibt. Und da sind wir offen. Aber ich glaube, die grosse Eröffnung ist geplant auf den Frühling, aber dieses muss jetzt anlaufen, respektive ist angelaufen. Und dort sind wir eigentlich überglücklich, haben wir das erste Zimmer zu Weg, wo wir dann punktuell nutzen können und wo wir dann auch wirklich die Förderungen machen können.
0: Zum Beispiel Förderungen für die Sinne in autismus-sensiblen, reizarmen Räumlichkeiten. Das Zentrum für Kinder mit Autismus und ADHS zu Ramsey ist also nah dies nah am Entstehen. Bis im Frühling nächstes Jahr soll das Projekt dann ganz fertig sein.

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1: Habt einen schönen Mittwochabend, es ist 5 Uhr.
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3: Am Mikrofon ist Barbara Grimm. Trotz Suche nach einer Nachfolge, die Papeterie Brodmanns Burgdorf geht Ende nächsten März zu. Lauberswil braucht 6,2 Millionen Franken für die Sanierung des Schulhaus Mungnau. Und das Wetter, auf morgen gibt es etwas mehr Wolken, es bleibt aber trocken und mild. Sie hat angekündigt, dass sie einen Nachfolger sucht, weil sie nicht mehr bis zur Pensionierung weiterfahren will. Jetzt sei der Eigentümer von der Liegenschaft aber änder gewesen. Die Papeterie Brodmanns Burgdorf am Hunyadi-Gässli, gerade hinter dem Gob, geht nach fast 25 Jahren definitiv zu. Das heisst sie in einem Schreiben von der Inhaberin Rita Brodmann. Sie erklärt auf Anfrage:
4: Jetzt hat sich herausgestellt, dass der Vermieter eben unser Haus verkaufen will. Und dann hat er auch klar signalisiert, dass er einen Nachmieter gar nicht akzeptieren würde, also dass er das Haus leer würde verkaufen. Und das würde heissen, dass wir irgendwann eine Kündigung hätten. Und darum habe ich eigentlich selber die Kündigung Ende September abgeschickt. Und jetzt wäre es so, dass wir am 31. März müssten draussen sein.
3: Bis Weihnachten laufe der reguläre Papeteriebetrieb noch weiter. Nach 2 Wochen Betriebsferien startet am 10. Jänner dann der Ausverkauf. Am 21. März ist dann noch ein Abschiedsfest geplant. Rita Brodmann sagt, dass alle 5 Angestellten eine Nachfolgelösung in Aussicht haben. Wie es bei ihr selber weitergeht, sei noch unklar. Die Sanierung des Schulhauses Mungnau zu Lauberswil kostet die Gemeinde gut 6 Millionen Franken. Das schreibt heute der Gemeinderat in ihrer Mitteilung. Das Gebäude ist alt und entspricht nicht mehr den heutigen Bedürfnissen. Es braucht auch eine neue Heizung und neue Räume für die Schule und für den Kindergarten. Darum will der Gemeinderat das Schulhaus Mungnau sanieren und umbauen. Die Bevölkerung kann am 3. Dezember an der Gemeindeversammlung über den Kredit abstimmen. Der Bundesrat will die grossen Social-Media-Plattformen und Suchmaschinen stärker regulieren. Dabei soll auch der Jugendschutz ausgebaut werden, das hat der Bundesrat entschieden. Es geht darum, die Internetdienstleistungen von Google, Facebook oder YouTube besser zu regulieren. So soll es für Jugendliche keine personalisierte Werbung mehr geben. Und die Plattformen sollen auch analysieren, ob und wie ihre Dienste ein Risiko für Minderjährige sind und die entsprechende Massnahmen ergreifen, um die Risiken zu reduzieren. Das zuständige Departement soll bis nächsten Juni ein entsprechendes Gesetz ausschaffen. Weltweit bleibt Diesel knapp und teuer. Die internationale Energieagentur IEA warnet davor, dass es weiterhin knapp Diesel hat. Der Grund sind die Kriege im Nahen Osten und in der Ukraine, darum gäbe es Lieferausfälle. In den Lagern sinken die Bestände und gleichzeitig bleibt die Nachfrage hoch, schreibt die Energieagentur. Das hat Folgen für die Weltwirtschaft. Diesel bleibe teuer und darum steigen auch Transportkosten und damit auch die Warenkosten. Da bringe ich auch den Diesel-Deal vom US-Präsident Trump mit Russland nicht viel, schreibt IEA weiter.
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1: Wir haben keinen Regen in Sicht, auch heute Abend nicht. Das heisst, eine trockene und klare Nacht haben wir auf morgen. Nach morgen Morgen gibt es dann Nebelfelder und es ist dann frisch für uns. Also es braucht eine Jacke, wenn ihr draußen seid. Nach durch den Tag viel Sonne, gleichzeitig aber auch hier und da ein Wölkchen im Himmel. Am Nachmittag haben wir dann um die 19 oder 20 Grad als Höchstwert. Und der Freitag, der sieht genau gleich aus wie der Donnerstag und dann ein Mix aus Sonne und Wolken und milde Temperaturen.
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1: Lara Kipf mit dem Überblick.
6: Ja, Geduld braucht auf der A12 Freiburg Richtung Bern zwischen Bern, Bümplitz und der Verzweigung Weiermaßhaus. Da stocken wegen Verkehrsüberlastung. Denken wir auf die A1 Bern Richtung Zürich. Da stocken es auf der Höhe Bern Forsthaus, sowie zwischen Wankdorf und Schönbühl. Und dann bleiben wir noch auf dieser Autobahn. Da braucht es Geduld zwischen Kriegstedt und Herkingen. Etwa eine Viertelstunde, wo der dort auf mehreren Abschnitten verliert. Dann auch die Gegenrichtung. Da braucht es zwischen Herkingen und Önsigen Geduld. Und dort stocken und zum Schluss von der Autobahn noch auf die Strecke Müllene Richtung Thun. Da stocken es zwischen Müllene und Spiez. Dann gehen wir noch auf die Hauptstrasse. 12 Minuten länger braucht es von Langenthal auf Aarwangen. Und gang wie gang brauchen die Treue die Stadt Thun innen länger. Von Hünibach her etwa 10 Minuten. Und auch vom Seefeld her sind es etwa 10 Minuten länger.
1: Viel Geduld.
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1: Ihr habt gehört in den News, die Papeterie Brodmanns Burgdorf geht zu im nächsten Frühling. Eigentlich hat die Inhaberin Rita Brodmanns Geschäft weitergeben, aber jetzt kommt alles anders. Und das, obwohl Leute interessiert waren für die Nachfolge.
4: Jetzt hat sich herausgestellt, dass der Vermieter eben unser Haus verkaufen will. Und dann hat er auch klar signalisiert, dass er einen Nachmieter gar nicht akzeptieren würde, also dass er das Haus leer würde verkaufen.
1: Wieso, dass es jetzt gleich keine Zukunft gibt für die Papeterie und was das für die 5 Angestellten bedeutet, das hören wir in der nächsten Viertelstunde. Für euch im Studio, die Barbara Grimm und ich, der Manuel Bartlomé, gebe ich Ihnen. Ciao zusammen.
3: Ciao zusammen.

0: Der hört «Neo Ace» an diesem Mittwoch Feierabend, 14. Oktober. Jetzt haben wir 16 Minuten nach den 5.
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0: Ordner, Papier oder auch Fächli für einen Bürotisch in aller Gattung Farben. Dazu noch Rucksäcke mit verschiedenen Motiven drauf. Die Regale sind gefüllt in der Papeterie Brodmann im Gebäude des ehemaligen Kinopalasts Burgdorf. Das aber nicht mehr lang. Eigentlich war der Plan, einen Nachfolger zu finden. So, dass es weitergeht. Das passiert jetzt aber nicht.
2: Jetzt hat sich herausgestellt, dass der Vermieter eben unser Haus verkaufen will. Und dann hat er auch klar signalisiert, dass er einen Nachmieter gar nicht akzeptieren würde, also dass er das Haus leer würde verkaufen.
0: Erklärt die Inhaberin von der Papeterie, Rita Brodmann, im Gespräch. Und darum ist der Ende nächsten März fertig. Janik Lanz aus der Neo 1 Redaktion hat mit ihr telefoniert.
3: Im Frühling hat Rita Brodmann angekündigt, dass sie die Papeterie in Burgdorf im ehemaligen Kino Palace weitergeben will. Mit dem Ziel, bis Ende Jahr jemanden zu haben, sonst würde sie auch zutun, hat es dann geheissen. Und genau das passiert jetzt. Aber nicht, weil sie niemanden hätte gefunden.
2: Wir haben mehrere Interessenten gehabt und irgendwann ist es nachher spruchreich geworden, dass sie den Vermieter anrufen und fragen, würdest du den Nachmieter übernehmen? Oder zu welchen Konditionen? Oder machst du dann die gleichen Konditionen wie uns? Und nachher ist eben rausgekommen, dass er das Haus verkaufen will.
3: Was für sie und ihr Team schon ein bisschen überraschend sei, erzählt Rita Brodmann. Und gleich?
2: Es ist noch lustig, es hat plötzlich Energie freigegeben, zu wissen, dass es halt endlich ist. Aber das Ende, das feiern wir jetzt noch richtig. Feiern. Wir wollen ja noch ganz viele Aktivitäten machen, nebst dem, dass wir den nächsten Jahr einen Ausverkauf machen.
3: Gleichzeitig heisst es für die 5 Angestellten von der Papeterie Brodmann, dass sie sich im nächsten Frühling beruflich neu orientieren müssen.
2: Ich bin glücklich, ich darf wirklich sagen, es haben jetzt alle Frauen etwas in Aussicht. Und es wird natürlich auch noch Leute brauchen, die im Januar und bis im März ihnen helfen, weiterzuarbeiten, weil wir wollen auch noch Schulsacktage machen, da sind wir bekannt dafür. Da können die Kinder bei uns ihre ersten Schulsacken kaufen und dann tun wir das Kind noch einmal auf für ein paar Tage. Die Frauen, die sind motiviert. Das Einzige, was wir uns fürchten, ist, dass die Kunden jetzt ein bisschen jammern können. Und da wären wir froh, wenn sie das einfach nicht bei uns machen, weil es nützt ja nichts. Es ist einfach gerade, wie es ist.
3: Ergänzt Rita Brodmann. Sie und ihr Team in der Papeterie steuern also auf die letzten Wochen und Monate zu. Und die heisst sowieso, als unabhängig davon, dass er fertig ist, in sich. Weil es geht in grossen Schritten gegen die Festtage zu.
2: Weihnachten ist generell eine strenge Zeit. Das ist ja die Zeit, wo in der Papeterie wirklich am meisten läuft. Und nachher, nach der Weihnachten, machen wir noch die Betriebsferien. Das sind die ersten Betriebsferien seit, weiß nicht, vielleicht überhaupt, dass es uns ein Geschäft gibt. Und dann gehen wir zusammen fort, dann machen wir etwas zusammen miteinander. Und dann tun wir dann mehr auf, dann fangen wir an mit dem Ausverkauf. Und dann haben wir gedacht, dass wir nach 3 Wochen aufhören. Irgendwann hat man ja auch keine Ware mehr und dann muss man nicht mehr den Anstall einzelne Bleistifte verkaufen.
3: Der definitive Abschluss ist dann im März. Am 21. wollen sie noch ein grosses Abschiedsfest organisieren, sagt Rita Brodmann, die dann nach 25 Jahren mit dem Papeteriegeschäft in Burgdorf aufhört.
0: Wie es für sie selber weitergeht nachher, das wissen sie noch nicht, hat Rita Brodmann weiterverzählt. Dazu ist auch noch nicht klar, was nachher mit dem alten Kino Palast in Burgdorf passiert.
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4: Grüß euch miteinander. Es ist 17:30. Die Barbara Grimm mit einem aktuellen News-Update.
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6: Ein unbekannter Mann hat gestern am Montag zu Gerlafingen in einem Wald eine Jugendliche und eine junge Frau belästigt. Die Absicht sei unklar und sei niemand verletzt worden, meldet die Solothurner Kantonspolizei. Am Montag hat ein unbekannter Mann kurz nach der 6:30 eine Jugendliche angesprochen und dann am Arm gepackt. Sie hat sich dann losgerissen und ist in eine Wohnsiedlung gerannt. Gestern hat im gleichen Waldstück der vermutlich gleiche Mann eine junge Frau gestoppt und ist ihr dann nachgerannt. Die Polizei sucht Zeugen. Die Schweiz bleibt eine Drehscheibe für Geldwäscherei. Das zeigt der neue Bericht, den der Bundesrat heute bekommen hat. Die Risiken bleiben, der technologische Fortschritt und die geopolitischen Veränderungen beeinflussen aber die Art und Weise. Die Risikoanalyse zeigt, dass die organisierte Kriminalität, also die Mafia, aber auch Korruption und Vermögensdelikte in der Schweiz ein grosses Risiko bleiben. Das Risiko für Terrorismusfinanzierung sei hingegen aktuell begrenzt, heisst es im Bericht weiter. Und noch Sport Eishockey. Die beiden Tigers-Spieler Julian Schmutz und Santu Kinunen werden vom Verband gebüsst. Beide müssen 2'000 Franken zahlen, weil sie letzten Freitag beim Spiel gegen Rappi ein Foul vorgetäuscht haben. Und auch Tristan Gervais vom SCB wird mit 2'000 Franken wegen einem vorgetäuschten Foul ebenfalls am Freitag gegen Biel gesperrt, meldet der Verband heute.
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4: Wir haben immer noch eine klare Sicht und auch trockenen Abend heute Abend. In der Nacht auf morgen ist es weiterhin trocken und klar. Morgen haben wir hier und da Nebelfelder im Neo-Eisland und dann die Sonne, die sich zeigt schon ab dem Morgen. Hier und da nur vereinzelt, aber am Nachmittag dann überall. Wir haben am Nachmittag milde Temperaturen bis zu 20 Grad und der Freitag, der ist dann quasi copy-paste. Das heisst, genau gleich so wie der Donnerstag morgen aussieht.
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4: Leru, wie sieht es aus auf den Strassen?
7: Nicht wirklich gut. Wir haben viele Meldungen von der Autobahn. Vor allem mit der A12 Freiburg Richtung Bern. Da stocken es zwischen Bern-Bümplitz und der Verzweigung Weiermasshaus. Dann gehen wir auf die A1 Bern Richtung Zürich. Da stocken es einerseits auf der Höhe Bern-Forsthaus, andererseits zwischen Wankdorf und Schönbühl. Dann verliert ihr auf dieser Autobahn auch noch etwa eine Viertelstunde, wenn ihr von Kriegstetten Richtung Herkingen unterwegs seid. Dort stocken es auf mehreren Abschnitten. Auch in der Gegenrichtung braucht es Geduld von Zürich Richtung Bern, wenn ihr zwischen Herking und Önsig unterwegs seid. Und dann noch auf der Autobahn im Berner Oberland, Müllenen Richtung Thun. Da stocken es zwischen Müllenen und Spiez. Dann gehen wir ab der Autobahn drab, die Autobahn zubringen, Mauer in Richtung Rüfenacht. 8 Minuten verliert ihr dort. Von Liessig Richtung Kilberg stauen es. Gleichlich gerade, wenn ihr durch Burgdorf durchweht, da stauen es in beide Richtungen. Etwa 8 Minuten, die ihr dort verliert. 6 Minuten braucht es Geduld von Oberburg auf Hasli rein. Von Belp Richtung Rubigen. 20 Minuten, was stauen. Eine Viertelstunde verliert er von Langenthal Richtung Aarewangen. Und auch in der Stadt Thun. Nach wie vor braucht es der Tollgeduld von Hünibach her etwa 10 Minuten und etwa gleich lang vom Seefeld her Richtung Stadt.
4: Gutes Bügeln weiterhin oder gutes Heimfahren vom Bügel, ob ihr jetzt im Stau seid oder nicht. Oder sonst einfach gutes Erholen. Ganz egal, was ihr gerade machen seid, Barbara Grimm und ich, der Manuel Bartlome, begleiten euch gut durch den Mittwochabend. Ciao zusammen!

0: Sie hören «Neo 1» an diesem Mittwoch für Abend. Der 14. Oktober haben wir. Jetzt ist es 20 vor 6.
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0: Eine sonnige Sache haben wir heute Nachmittag. Der Regen, der ist einfach absolut kein Thema. Fabian Umbricht von Meteotest Bern. Ist der auch heute Abend nicht ein Thema, der Regen?
3: Ja, definitiv nicht. Nein, der Himmel klart nämlich auf, respektive er bleibt klar durch die Nacht. Unter das kühlt zuerst mal ab, aber Regen definitiv kein Thema. Es kann dann in der zweiten Nachthälfte zum Teil auch ein bisschen Bodennebel geben, vor allem so Richtung Jura Südfuss, Oberaargau, haben wir bis am Morgen ein paar Nebelfelder, die sich ausbilden können.
0: Wenn wir auf den Morgen Donnerstag schauen, kommt der ähnlich daher wie das heutige Wetter.
3: Ja, wobei sogar noch ein freundlicher, weil nämlich eben abgesehen vom Nebel haben wir schmoren vom Morgen weg sonniges Wetter. Und auch die Nebelfelder, die es rum hat, lösen sich recht schnell mal auf. Am Nachmittag eigentlich überall sonniges Wetter bei Höchstwert von 19 bis 20 Grad.
0: Höchstwert um die 20 Grad, ist das dann das Thema Freitag und Samstag?
3: Ja, am Freitag noch. Der Freitag bringt so einen richtig sonnigen Herbsttag. Am Morgen ein bisschen Nebelstellweise. Durch den Tag nach sehr viel Sonnenschein und noch sehr mild mit bis zu 20 Grad. Dann kehrt es aber doch deutlich am Wochenende. Samstag und Sonne bringen doch eher graues Wetter. Es kann ab und zu ein bisschen tröpfeln, ein bisschen Regen ist möglich. Und vor allem sind die Temperaturen deutlich tiefer. Die liegen am Samstag und am Sonntag noch so bei maximal 12 Grad.
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0: Der Kygo, Collins und Griffin mit Save My Love. Habt ihr gehört? Hier bei Neo Ace an diesem Mittwochabend.
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0: Wir haben eine tolle Portion Sport für euch zu sagen. Es geht von Hockey über Schutten, Tennis und Rennvelofahren bis Leichtathletik. Starten tun wir aber mit den neuesten Hockey-News von den Tigern, Barbara Grimm.
2: Ja, der Sakko Mäenalanen hat seinen Vertrag bei den SCL Tigers um 2 weitere Jahre verlängert. Er bleibt so bis und mit Saison 2028-29. Das meldet Langnauer den Morgen. Aktuell ist der 32-jährige Finn in seiner 4. Saison bei den SCL Tigers. In den 11 Matchen bis jetzt hat er 5 Goal geschossen und 4 Assists gegeben. Alles in allem hat der Sakko Mäenalanen für Langnauer schon 138 Matchen gespielt. Er bringt viel Energie, Physis und Erfahrung in die Mannschaft der SCL Tigers. Er spielt hart, aber zuverlässig, sagt der Leiter Sport Pascal Müller zur Verlängerung.
0: Die beiden Tigerspieler Julian Schmutz und Santu Kinunen werden vom Verband gebüßt. Beide müssen 2'000 Franken zahlen, weil sie letzten Freitag beim Spiel gegen Rapis faul vortäuscht haben. Oder Tristan Scherwe vom SCB wird mit 2'000 Franken wegen einem vortäuschten Foul gesperrt, meldet der Verband.
2: Der HC Davos verstärkt sein Kader mit dem Kanadier Joseph Blandisi. Der Stürmer hat bis Ende Saison geschrieben. Der 32-Jährige kommt vom KHL-Verein SKA St. Petersburg ins Bündnerland. Vorher hat er auch schon in der höchsten nordamerikanischen Liga NHL für New Jersey gespielt.
0: Wir geben den Böck ab und gehen zum Tennis. Der Grossachstädter Dominik Stricker steht beim Challenger-Turnier im französischen Roanne in der 2. Runde. Er gewinnt heute Vormittag gegen Philipp Henning aus Südafrika in 10 Sätzen mit 6-2 und 6-3. Im Achtelfinale spielt der Stricker morgen gegen Otto Virtanen von Finnland.
2: Belinda Bencic ist beim WTA 1000 Turnier zu Wuhan, China, schon in der ersten Runde geblieben hängen. Die Ostschweizerin verliert am Morgen früh gegen die Britin Sonay Kartal in 2 Sätzen mit 0-6 und 5-7. Für Belinda Bencic ist es so auch das zweite Turnier in der Kategorie WTA 1000 der Herbst in China eine Enttäuschung. Vor anderthalb Wochen ist die Olympiasiegerin zu Peking im 16. Finale ausgeschieden.
0: Dann werfen wir einen Blick auf das Velorennfahren. Die Hindu-Banker Velorennfahrerin Marlene Reusser wird beim Frauenrennen im Veneto in Italien 7. Sie hat im Schlussanstieg ihrer deutschen Teamkollegin Liane Lippert neu das Ziel und zum Sieg geholfen. Selber hat sie ihr aber nicht auf das Podest gelangt. Sie ist kurz vor dem Ziel noch eingeholt worden. Für die Marlene Reusser ist die Rennsaison damit jetzt fertig.
2: Bei der Bahn-WM in China sind beide Schweizer Teams in der Quali geblieben hängen. Die Frauen mit der Burgdorferin Jasmin Liechti haben die besten 8 um 6 Sekunden verpasst. Die Schweizerinnen kommen als 13. von 17 Nationen ins Ziel.
0: Bei den Männern war es ein bisschen knapper. Dort hat das Schweizer Quartett Top 8 wegen 2 Sekunden verpasst. Zuletzt fahren sie auf Platz 12.
2: Und dann kommen wir noch zum Shooten. Die Schweizer Frauen haben die erste Playoff-Runde für die WM 2027 in Brasilien überstanden. Der nächste Gegner der Schweizer Nazi ist jetzt Österreich. Das erste Spiel gegen die Österreicherin ist am 1. Dezember. Das Rückspiel dann 4 Tage später in Wien. Wo genau das Spiel in der Schweiz ist noch offen.
0: Und zum Schluss noch Leichtathletik. Für die nächsten 3 Jahre ist der Diamond League-Finale wieder zu Zürich. Das bestätigt die Welt. Klasse Zürich heute. Der Saisonabschluss 2027 ist am 25. und 26. August. Heuer war der Final zu Brüssel. Insgesamt sind nächstes Jahr 15 Diamonds League Anlässe geplant, nebst dem Abschluss Zürich und die Atletissima zu Lausanne.
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5: Habt ganz schönen Mittwochabend. Jetzt haben wir 6.
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7: Am Mikrofon ist Barbara Grimm. Trotz Suche nach einer Nachfolge, die Papeterie Brodmanns-Burgdorf geht Ende nächsten März zu. Lauberswil braucht 6,2 Millionen Franken für die Sanierung des Schulhaus Mungnau. Und das Wetter, auf morgen gibt es etwas mehr Wolken, es bleibt aber trocken und mild. Sie hat angekündigt, dass sie einen Nachfolge sucht, weil sie nicht mehr bis zur Pensionierung weiterfahren will. Jetzt sei der Eigentümer von der Liegenschaft aber änder gewesen. Papeterie Brodmanns Burgdorf am Hunyadi-Gässli, gerade hinter dem Gob, geht nach fast 25 Jahren definitiv zu. Das heisst in einem Schreiben von der Inhaberin Rita Brodmann. Sie erklärt auf Anfrage.
8: Jetzt hat sich herausgestellt, dass der Vermieter eben unser Haus verkaufen will. Und dann hat er auch klar signalisiert, dass er einen Nachmieter gar nicht akzeptieren würde, also dass er das Haus leer würde verkaufen. Und das würde heissen, dass wir irgendwann die Kündigung hätten. Und darum habe ich eigentlich selber die Kündigung Ende September abgeschickt. Und jetzt wäre es so, dass wir am 31. März draußen sein müssten.
7: Bis Weihnachten laufe der reguläre Papeteriebetrieb noch weiter. Nach 2 Wochen Betriebsferien startet am 10. Jänner dann der Ausverkauf. Am 21. März ist dann noch ein Abschiedsfest geplant. Rita Brodmann sagt, dass alle 5 Angestellten eine Nachfolgelösung in Aussicht haben. Wie es bei ihr selber weitergeht, sei noch unklar. Die Sanierung des Schulhauses Mungnau zu Lauberswil kostet die Gemeinde gut 6 Millionen Franken. Das schreibt heute der Gemeinderat in ihrer Mitteilung. Das Gebäude ist alt und entspricht nicht mehr den heutigen Bedürfnissen. Es braucht auch eine neue Heizung und neue Räume für die Schule und für den Kindergarten. Darum will der Gemeinderat das Schulhaus Mungnau sanieren und umbauen. Die Bevölkerung kann am 3. Dezember an der Gemeindeversammlung über den Kredit abstimmen. Der Bundesrat will die grossen Social-Media-Plattformen und Suchmaschinen stärker regulieren. Dabei soll auch der Jugendschutz ausgebaut werden, das hat der Bundesrat entschieden. Es geht darum, die Internetdienstleistungen von Google, Facebook oder YouTube besser zu regulieren. So soll es für Jugendliche keine personalisierte Werbung mehr geben. Und die Plattformen sollen auch analysieren, ob und wie ihre Dienste ein Risiko für Minderjährige sind und die entsprechende Massnahmen ergreifen, für die Risiken zu reduzieren. Das zuständige Departement soll bis nächsten Juni ein entsprechendes Gesetz ausschaffen. Weltweit bleibt Diesel knapp und teuer. Die internationale Energieagentur IEA warnt davor, dass es weiterhin knapp Diesel hat. Der Grund seien die Kriege im Nahen Osten und in der Ukraine, darum gäbe es Lieferausfälle. In den Lagern sinken die Bestände und gleichzeitig bleibt die Nachfrage hoch, schreibt die Energieagentur. Das hat Folgen für die Weltwirtschaft. Diesel bleibe teuer und darum steigen auch Transportkosten und damit auch die Warenkosten. Da bringe ich auch der Diesel-Deal vom US-Präsident Trump mit Russland nicht viel, schreibt IEA weiter.
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5: Es ist heute Abend freundlich und trocken und auch in der Nacht auf morgen haben wir klare Verhältnisse, aktuell um die 18 Grad draussen. Nach morgen Donnerstag ist der Regen noch ein Thema. Es gibt also einen trockenen Tag morgen. Am Morgen hier und da Nebelfelder und dann kann es auch ein bisschen grau sein im Vormittag. Aber die Sonne die zeigt sich schon am Morgen und Vormittag, am Nachmittag dann noch mehr, also eigentlich überall. Nach im Neo-Eisland viel Sonnenschein, die Höchstwerte sind morgen um die 20-21 Grad.
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5: Clara Kipp weiss, wie es aussieht auf der Strasse.
4: Ja, immer noch nicht so gut, auch auf der Autobahn nicht. A6 Unrichtung Bern zwischen Rubigen und dem Sonnenhof-Tunnel hat es einen Unfall gegeben, darum stauen es. Dann bleiben wir auf der A6, gehen aber ein bisschen weiter raus, Müllen Richtung Thun. Da stocken es zwischen Müllen und Spiez. Dann bleiben wir gerade im Oberland, da stauen es auch noch zwischen Spiez und Seebacher in beide Richtungen, wenn ihr auf der Autobahn Spiez Richtung Interlaken unterwegs seid. Dann gehen wir auf die A1, Bern Richtung Zürich. Da stocken es noch gängig auf der Höhe Forsthaus. Ebenfalls auf dieser Autobahn verlieren sie bis zu 40 Minuten zwischen Kriegstedt und Wangen an der Aare. Dort stauen sie auf mehreren Abschnitten. Und dann gehen wir noch in die Gegenrichtung. Dort braucht es etwa eine Viertelstunde Geduld. Zwischen Herking und Niederbipp stauen sie wegen einem Unfall. Dann braucht es Geduld, die Autobahn zu bringen, Mauer in Richtung Rövenach. Dort verliert ihr etwa 8 Minuten. Auf die Bremse müsst ihr auch wieder von Oberdiesbach auf Kanufing unterwegs sein. Auch dort stauen sie. Das Gleiche von Worb SBB auf rein. Zwischen Belb und Rubigen stauen sie in beide Richtungen, braucht es dort länger. 9 Minuten verliert ihr von Langenthal auf Aarewangen und auch in der Stadt Thun stauen sie noch gäng. Vom Seefeld her müsst ihr etwa 13 Minuten mehr Zeit einplanen.
5: Ja, das sind eben viele Meldungen. Wir schicken ganz, ganz liebe Grüße ins Auto.
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5: Die Stadt Burgdorf wird zum Krimdorf ab Ende Oktober. Dann gibt es wieder über 60 Veranstaltungen an 16 verschiedenen Orten, weil es die Burgdorfer Krimitage gibt. Was hinter diesen Krimitagen steckt und was auch ganz wichtig ist, zum Beispiel die Krimi Beiz, das gehört ihr plus minus im Viertel ab. Für euch im Studio bin ich der Manuel Bartlomé, gebige Hinnenwünsche.
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1: Die Theatergruppe Signal ist wieder zurück mit einem neuen Stück. Neapel sehen und erben. Die Komödie erzählt von 5 Geschwistern, die sich seit langem wieder treffen bei der Testamentseröffnung nach dem Tod vom Vater. Zusammen müssen sie eine Reise machen, dass sie das EBTO dürfen antreten. Ab dem 17. Oktober im Saal vom Restaurant Bahnhof Signal. Tickets für Neapel sehen und erben und alle weiteren Infos findet ihr unter theatergruppe-signal.ch.
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Das ist Neo 1 an dem 14. Oktober, 16 Minuten nach den 6. Heimers. Manchmal zankt man sich fast ein bisschen. Die eine will dorthin an die Veranstaltung, der andere möchte lieber etwas anderes

0: und erleben. Und vor lauter Entscheidung hat man einen Puff und er geht man nie nachher. Das wird aber Ende des Monats nicht passieren, weil die Auswahl ist gross und alles ist in der gleichen Stadt. 10 Tage lang gibt es an 16 verschiedenen Spielorten zu Burgdorf über 60 Veranstaltungen. Viele Vorlesungen, viel Theater, es wird musiziert und auch über echte Krimifälle geredet. Ende Oktober fängt die Burgdorfer Krimi-Tage an. Heuer ist es die 17. Ausgabe. Wir von L1 waren am Montag an der Medienkonferenz der Burgdorfer Krimi-Tage. Bei so vielen Krimi-Geschichten brauchst du dazwischen natürlich auch noch einen Ort zum Zusammenhöckeln, Essen und auch diskutieren. All das kann man machen in der Krimi-Beiz im Casino. Sabine Kech ist für die Werbung und die Gastronomie zuständig. Sie sagt, die Beiz sei wichtig für die Burgdorfer Krimi-Tage.
1: Wir brauchen die Beiz als Einnahmequelle. Noch wichtiger ist, sie ist der Treffpunkt. Sie ist wirklich das Festivalzentrum, das Herz. Alle, die auftreten, werden dort verpflegt. Wir haben ein grosses kulinarisches Angebot.
0: Zu diesem Angebot, diesem Menü, sagt Sabine Kech weiter.
1: Es ist eine sehr clevere Karte. Weil wir nicht kochen dort, weil wir aber gleich recht frische Sachen anbieten. Relativ viele Geräte zumieten, wo wir einfach das erbringen können, dass wir die Sachen warm und trotzdem frisch auf den Tisch bringen.
0: Das Essen kommt von anderen Beizen und wird dann dort wieder aufgewärmt oder frisch aufgetischt. Für das alles wie im Schnüri läuft, braucht es natürlich auch viel helfende Hänge.
1: Da hat es auch wieder verschiedene Crews. Wir haben Crews, die vorkochen, an verschiedenen Orten, in verschiedenen Küchen. Da gibt es eine Crew Herdöpfelsalat oder es gibt eine Crew Schinkengipfel, so verschiedene Crews und das kommt nachher im Casino zusammen.
0: Für das nachher Crew Casino, Crew aufwärmen und servieren, dann kann loslegen, das für die Burgdorfer Krimi-Tag. Am 30. Oktober geht es mit denen los. Unter dem Motto «Filz» gibt es über 60 Veranstaltungen. Es gibt unter anderem Lesungen, Theater und Konzerte und auch True Crime. Was mit dem genau gemeint ist, das hört ihr jetzt schon nachher auf neo1.ch.

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2: Grüß euch miteinander, es ist 6:30. Die Barbara Grimm mit einem aktuellen News Update.
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4: Ein unbekannter Mann hat gestern am Montag zu Gerlafingen in einem Wald eine Jugendliche und eine junge Frau belästigt. Die Absicht sei unklar und sei niemand verletzt worden, meldet die Solothurner Kantonspolizei. Am Montag hat ein unbekannter Mann kurz nach der 6:30 eine Jugendliche angesprochen und dann am Arm gepackt. Sie hat sich dann losgerissen und ist in eine Wohnsiedlung gerannt. Gestern hat im gleichen Waldstück der vermutlich gleiche Mann eine junge Frau gestoppt und ist ihr dann nachgerannt. Die Polizei sucht Züge. Die Schweiz bleibt eine Dreischeibe für Geldwäscherei. Das zeigt der neue Bericht, den der Bundesrat heute bekommen hat. Die Risiken bleiben, der technologische Fortschritt und die geopolitischen Veränderungen beeinflussen aber die Art und Weise. Die Risikoanalyse zeigt, dass die organisierte Kriminalität, also die Mafia, aber auch Korruption und Vermögensdelikte in der Schweiz ein grosses Risiko bleiben. Das Risiko für Terrorismusfinanzierung sei hingegen aktuell begrenzt, heisst es im Bericht weiter. Und noch Sport Eishockey. Die beiden Tigers-Spieler Julian Schmutz und Santu Kinunen werden vom Verband gebüsst. Beide müssen 2000 Franken zahlen, weil sie letzten Freitag beim Spiel gegen Rappi ein Foul vortäuscht haben. Und auch Tristan Gervais vom SCB wird mit 2000 Franken wegen einem vortäuschten Foul ebenfalls am Freitag gegen Biel gesperrt, meldet der Verband heute.
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2: Freundlich und trocken ist es heute Abend und auch in der Nacht auf morgen. Da haben wir ein klares Verhältnis. Aktuell um die 18 Grad. Morgen haben wir hier und da Nebelfelder. Die lösen sich aber dann auf so am Mittag. Und dann gibt es ab Mittag sehr viel Sonnenschein, praktisch überall im Neo-Eisland. Die Sonne, die sich zeigt, am Morgen haben wir Höchstwerte um die 21 Grad.
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2: Auf der A6 Thun Richtung Bern zwischen Muri und dem Sonnenhof Thunau Stauz, das wegen einem Unfall. Die Standstreifen sind blockiert. Nähern die A8 Spiez Richtung Interlaken zwischen Spiez und Leissigen. Auch dort Stauz. Es ist in beide Richtungen gesperrt, das wegen einem Pannenfahrzeug. Nähern die A1 Bern Richtung Zürich zwischen Kriegstätten und der Verzeigung Lauterbach, wo es Stauz. Dort müsst ihr etwa 20 Minuten mehr Zeit einrechnen. Und in der Gegenrichtung Richtung A1 Zürich Richtung Bern zwischen Herking und Önsigen, wo es stockt. Sonst sieht es gut aus. Ich wünsche euch eine sichere und eine gute Fahrt. Habt Sorge unterwegs. Die gehen dieses Jahr in Pension und andere gehen nächstes Jahr in Pension. In die Pension geht auch Silvia Glatz von Langnau nächstes Jahr. Sie ist 63 und leitet seit dem Sommer 2002 die Spielgruppe Fliegenpilz. Die geht aber nächstes Jahr zu. Sie hat also gesamthaft 25 Jahre die Spielgruppe geleitet. Wie sich über all die Jahre die Kinder und auch die Spiele, wie all die Sachen sich verändert haben, das schauen wir an, plus minus 20 vor. Ich bin der Manuel Bartlome, wünsche einen gebigen Hinnacht. Ciao zusammen.

0: Dann hört es Neo 1 an diesem Mittwochabend, 14. Oktober. Jetzt haben wir 20 vor 7. In die Pension geht, das ist etwas Schönes. Endlich mehr Zeit haben für die Familie und Freunde, für das Reisen oder für das eigene Hobby. Einfach für all das, wo man vorher immer zu wenig Zeit hatte. Die Pension ist nächstes Jahr auch bei der Silvia Glatz von Langnau das Thema. Sie ist 63 und leitet seit dem Sommer 2002 die Spielgruppe Fliegenpilz, die jetzt nächstes Jahr zugehen soll. Gesamthaft also 25 Jahre, wo sie Spielgruppenleiterin war.
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0: 25 Jahre ist eine lange Zeit. In dieser ganzen Zeit hat sich auch die Welt rund um King stark verändert, sagt Spielgruppenleiterin Silvia Glatz.
2: Ich denke, die ganze Gesellschaft hat sich ja verändert in den letzten 25 Jahren. Ich denke, ja, ich weiss gerade das Beispiel Handy. Vor 25 Jahren war das kein Thema bei den jüngeren Kindern. Die haben vielleicht angefangen, die in Oberstufe vielleicht mal so das Handy in die Finger zu bekommen. Und heute ist das ganz normal, dass auch die Jüngsten schon mit Handy in Kontakt kommen und dort bespasst werden, sage ich jetzt mal so.
0: Was früher noch ganz anders war, merkt Silvia auch beim Spielen. Die Kinder würden sich sehr gerne mit einem Bildschirm beschäftigen.
2: Und einfach halt auch die Kinder durch das zum Teil nicht mehr so können spielen können. So zum Beispiel Puzzle nicht mehr so kennen. Oder manchmal auch Mühe haben in Spielgruppen, selber etwas müssen zu leisten, weil sie das nicht mehr so kennen, weil sie einfach vor allem auch ein bisschen konsumieren. Und das ist halt schon so ein bisschen Gesellschaft von heute.
0: Trotz all dem Wandel ist für die 63-Jährige etwas wichtig geblieben. Die Kinder sollen gut vorbereitet sein für den nächsten Schritt. Das heisst für einen Kindergarten oder sonst für das, was näher kommt.
2: Dass sie nur Selbstvertrauen haben für den Kindergarten, dass sie sich da problemlos durchschlagen. Wir sagen auch, wir Spielgruppenleiterinnen sind die den Kindern das Lebensrucksäckchen bödeln. Und da wünsche ich mir schon, dass mir das gelingt, dass ich das auch bödeln konnte und dass ich mit gesungenem Selbstvertrauen, Selbstbewusstsein dort eben den Schritt in den Kindergarten machen
0: kann. Erzählt Silvia Glatz von Langnau. Es hat sich also viel verändert in diesen 25 Jahren. Die Spielgruppe Fliegenpilz hat aber über die ganze Zeit einen bekannten Namen im Oberemmental. Mit der Pensionierung von der Silvia Glatz geht die Spielgruppe nächstes Jahr zu. Wie sich die Pension für sie anfühlt und was sie am meisten wird vermissen an dieser ganzen Spielgruppenzeit, das gehört ihr morgen.
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0: Sir Michael Jackson mit Will You Be There, habt ihr gehört, hier bei Neo Ace. An diesem Mittwochabend, jetzt sind wir 10 vor 7. Nebel, kürzere Tage, kühlere Temperaturen. Es gibt einen Haufen Indizien dafür, dass es draußen herbstelt. Ein weiteres ist natürlich auch der Kürbis, der uns wieder überall begegnet. Und zwar in allen Farben, Formen und Grössen. Auch auf dem Hof von Matthias Leuenberger von Leimiswil. Bei ihm ist der zweitschwerste Kürbis der ganzen Schweiz daheim. Er ist 500 Kilo schwer und hat bei der Schweizer Meisterschaft vom Kürbiswiegen den zweiten Platz geholt. Züchtet hat Matthias Leuenberger das 500 Kilo Deutsche bei sich auf dem Hof. Dort hat vor rund 9 Jahren alles angefangen, erklärt er im Interview mit Neo Ace.
1: Irgendwie in den Medien habe ich so vor einer Meisterschaft gesehen von Amerika, die grossen Kürbis. Wir haben daheim einen Landwirtschaftsbetrieb, wo wir Kürbis verkaufen auch. Und dann habe ich mir gedacht, das wäre wirklich super, wenn man so einen grossen Kürbis als Werbezweck könnte die Strasse herstellen. Braucht es gar keine Plakate, für die eigentlich länger.
0: Das war der Startschuss von dieser riesen Kürbiszucht im Oberaargau.
1: Und dann habe ich dann über Umwege mit Nachfragen nachforschen, habe ich dann über Umwege von Amerika so einen Kürbiskern eigentlich organisieren.
0: Ein Kern zu organisieren sei der erste Schritt für angehende ZüchterInnen, erzählt Matthias Leuenberger. Dann brauche ich vor allem Erfahrung. Er selber züchtet mittlerweile seit rund 9 Jahren Riesenkürbisse.
1: Wir wollen auf was schauen und ich tue auch gezielt bestäuben, dass ich ganz sicher bin, dass eigentlich Mutterpflanze bekannt ist und Vaterpflanze bekannt. Und dann nehme ich, sind die natürlich für mich sehr wertvoll, die ich jetzt ausgestellt habe, die Kürbisse, weil das sicher ein Taggut ist. Und ich fahre natürlich mit dem nachher weiterfahren.
0: Heisst, vom jetzigen Riesenkürbis nimmt er wieder einen Kern raus und aus dem gibt es dann die neue Mutterpflanze. So vermehren sich die Riesenkürbisse nach und nach. Der Heurig ist auf jeden Fall ein besonderes Prachtexemplar geworden. Mit dem hat der Leimiswiler Kürbiszüchter den zweiten Platz der Schweizer Meisterschaft vom Kürbiswiegen geholt.

0: Drop Dead!
1: Olivia Rodrigo mit Drop Dead habt ihr gehört. Hier bin ich Ace. Es ist Sipni.
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3: Am Mikrofon ist Barbara Grimm. Trotz Suche nach einer Nachfolge, die Papeterie Brodmanns Burgdorf geht Ende nächsten März zu. Lauberswil braucht 6,2 Millionen Franken für die Sanierung des Schulhaus Mungnau. Und das Wetter, auf morgen gibt es etwas mehr Wolken, es bleibt aber trocken und mild. Sie hat angekündigt, dass sie einen Nachfolge sucht, weil sie nicht mehr bis zur Pensionierung weiterfahren will. Jetzt sei der Eigentümer von der Liegenschaft aber änder gewesen. Die Papeterie Brodmanns Burgdorf am Hunyadi-Gässli, gerade hinter dem Gob, geht nach fast 25 Jahren definitiv zu. Das heisst sie in einem Schreiben von der Inhaberin Rita Brodmann. Sie erklärt auf Anfrage.
4: Jetzt hat sich herausgestellt, dass der Vermieter eben unser Haus verkaufen will. Und dann hat er auch klar signalisiert, dass er einen Nachmieter gar nicht akzeptieren würde, also dass er das Haus leer würde verkaufen wollen. Und das würde heissen, dass wir irgendwann die Kündigung hätten. Und darum habe ich eigentlich selber die Kündigung Ende September abgeschickt. Und jetzt wäre es so, dass wir am 31. März draußen sein müssten.
3: Bis Weihnachten laufe der reguläre Papeteriebetrieb noch weiter. Nach 2 Wochen Betriebsferien startet am 10. Jänner dann der Ausverkauf. Am 21. März ist dann noch ein Abschiedsfest geplant. Rita Brodmann sagt, dass alle 5 Angestellten eine Nachfolgelösung in Aussicht haben. Wie es bei ihr selber weitergeht, sei noch unklar. Die Sanierung des Schulhauses Mungnau in Lauberswil kostet die Gemeinde gut 6 Millionen Franken. Das schreibt heute der Gemeinderat in ihrer Mitteilung. Das Gebäude ist alt und entspricht nicht mehr den heutigen Bedürfnissen. Es braucht auch eine neue Heizung und neue Räume für die Schule und für den Kindergarten. Darum will der Gemeinderat das Schulhaus Mungnau sanieren und umbauen. Die Bevölkerung kann am 3. Dezember an der Gemeindeversammlung über den Kredit abstimmen. Der Bundesrat will die grossen Social-Media-Plattformen und Suchmaschinen stärker regulieren. Dabei soll auch der Jugendschutz ausgebaut werden, das hat der Bundesrat entschieden. Es geht darum, die Internetdienstleistungen von Google, Facebook oder YouTube besser zu regulieren. So soll es für Jugendliche keine personalisierte Werbung mehr geben. Und die Plattformen sollen auch analysieren, ob und wie ihre Dienste ein Risiko für Minderjährige sind und die entsprechende Massnahmen ergreifen, um die Risiken zu reduzieren. Das zuständige Departement soll bis nächsten Juni ein entsprechendes Gesetz ausschaffen. Weltweit bleibt Diesel knapp und teuer. Die internationale Energieagentur IEA warnt davor, dass es weiterhin knapp Diesel hat. Der Grund seien die Kriege im Nahen Osten und in der Ukraine, darum gäbe es Lieferausfälle. In den Lagern sinken die Bestände und gleichzeitig bleibt die Nachfrage hoch, schreibt die Energieagentur. Das hat Folgen für die Weltwirtschaft. Diesel bleibe teuer und darum steigen auch Transportkosten und damit auch die Warenkosten. Da bringe ich auch den Diesel-Deal vom US-Präsident Trump mit Russland nicht viel, schreibt IEA weiter.
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1: Freundlich und trocken ist es heute Abend und auch in der Nacht haben wir klare Verhältnisse. Aktuell um die 17 Grad draussen. Nach morgen Donnerstag ist der Regen immer noch kein Thema. Es gibt einen trockenen Tag. Am Morgen gibt es Nebelfelder und dann kann es vielleicht auch ein bisschen grau sein im Vormittag. Aber die Sonne zeigt sich auch. Und am Nachmittag gibt es dann wirklich überall viel Sonnenschein. Die Höchstwerte morgen am Nachmittag sind ebenfalls um die 21 Grad.
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1: Nur noch eine Meldung habe ich von der A1 Bern Richtung Zürich. Zwischen Kriegstedt und Önsingen, wo es stockt auf mehreren Abschnitten. Auf der Hauptstrasse sieht es aber soweit gut aus. Gute Fahrt und einen lieben Gruß ins Auto.
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1: Ja, und die Musik gehört ihr jetzt nonstop bis morgen Morgen um 5:30. Dann begrüßen euch der Timo Kobu und der Pascal Rupp hier im Neo 1 Studio. Ich bin der Manuel Bartlomé, habe euch bis dahin begleiten dürfen. Wünsche einen gebigen Hinnach. Ciao zusammen.

0: zum Essen, zum Ausstellen, zum Schnitzen, ob gelb, rot, orange oder grün und natürlich auch in allen Formen. 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

0: zum Essen, zum Ausstellen, zum Schnitzen, ob gelb, rot, orange oder grün und natürlich auch in allen Formen. 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